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1: Ich bin David Riemer. Milliarden für Feldbetten und Notvorräte. Bundesinnenminister Dobrindt will die Kapazitäten beim Zivilschutz für den Kriegs- und Anschlagsfall massiv ausbauen. Das Kabinett soll heute über ein entsprechendes Eckpunktepapier beraten. Es sieht vor, bis 2029 insgesamt 10 Milliarden Euro in den Bevölkerungsschutz zu investieren.
2: Die Bundesländer machen seit Jahren Druck, dass der Zivilschutz ausgebaut wird. Dobrindt will nun liefern und dafür reichlich Geld in die Hand nehmen. Es geht unter anderem um die Beschaffung von Fahrzeugen, Spezialgeräten und Material für den Notfall. Marode Gebäude sollen instand gesetzt, ehrenamtliche Strukturen gestärkt werden. Aus Berlin, Dirk Zeitler.
1: Fast jede fünfte Tankstelle in Deutschland verstößt gegen die 12-Uhr-Regel. Das hat eine Untersuchung des Verbraucherdienstes Mehr Tanken ergeben. Die Spritpreise dürfen seit April nur noch einmal am Tag erhöht werden, sinken können sie dagegen immer.
3: Gut 15.000 Tankstellen gibt es in Deutschland. 3.000 davon haben die Preise zu unerlaubten Zeiten angehoben. Am häufigsten in Bayern, am seltensten in Berlin. Ein etabliertes System, mit dem Abweichungen von der 12-Uhr-Regel sanktioniert werden könnten, gibt es nicht. Das Kartellamt hat nach eigenen Angaben noch nicht einmal aus allen Bundesländern die Info, welche Landesbehörde überhaupt zuständig wäre. Die Tankstellenbranche sagt, Regelverstöße seien nicht mutwillig, Preisänderungen an der Zapfsäule kämen nicht auf Knopfdruck, sondern durch ein komplexes Berechnungssystem, das technisch bedingt auch mal länger brauche. Thomas Bleskin, Nachrichtenredaktion.
1: Den deutschen Wäldern machen die Folgen von Hitze und Trockenheit weiter stark zu schaffen. Nach neuen Daten für das vergangene Jahr sind 4 von 5 Bäumen krank. Nadel- und Blattverluste bleiben auf sehr hohem Niveau. Umweltverbände warnen, trotz leichter Stabilisierung gäbe es wegen der Klimakrise keinen Grund zur Entwarnung. Zum Fußball. Kurz vor der offiziellen Nominierung des WM-Kaders häufen sich Spekulationen um Zu- und Absagen von Bundestrainer Nagelsmann. Laut Bild-Zeitung gehört der 18 Jahre alte Lennart Karl vom FC Bayern zum Aufgebot der Nationalmannschaft für die Endrunde in den USA, Kanada und Mexiko. Als Neuling ohne jede Länderspielerfahrung im WM-Aufgebot stehen soll auch der Kölner Said El Mala, berichtet die Kölnische Rundschau. Und nach Sky-Informationen sind die Stuttgarter Denis Undaf, Jamie Leveling und Angelo Stiller dabei, wenn Nagelsmann morgen sein WM-Aufgebot bekannt gibt.
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1: Ich bin David Riemer. Bei der geplanten Führerscheinreform kommt der nächste Schritt. Das Bundeskabinett will heute entsprechende Pläne von Verkehrsminister Schnieder auf den Weg bringen. Das Ziel, die Fahrschulausbildung soll moderner, digital und einfacher werden. Dadurch sollen die Kosten sinken.
2: Ab dem Jahreswechsel sollen sich Fahrschülerinnen und Schüler zum Beispiel aussuchen können, ob sie die Theorie lieber wie bisher nur in der Fahrschule pauken wollen oder daheim per App. Statt nur im Fahrschulauto zu üben, soll es dann auch möglich sein, bestimmte Fahrten zusammen mit den Eltern zu machen oder in Simulatoren. Wie viele Sonderfahrten nötig sind, soll der Fahrlehrer dann individuell einschätzen. Es müssen nicht mehr zwingend 12 Fahrten über Land, nachts und auf der Autobahn sein. Außerdem sollen beide Prüfungen gestrafft werden, sowohl die theoretische als auch die praktische. Ursula Winkler, Nachrichtenredaktion.
1: Der US-General und NATO-Oberbefehlshaber Grinkewitsch hat bestätigt, dass die Vereinigten Staaten vorerst keine weitreichenden Mittelstreckenwaffen in Deutschland stationieren werden. Eine Abmachung hatte eigentlich vorgesehen, dass die USA von 2026 an in Deutschland wieder Mittelstreckenwaffen mit konventionellen Sprengköpfen stationieren, die weit bis nach Russland reichen. 2 Wochen nach seinem Transport Richtung Nordsee wurde der als Timi bekannte Buckelwal tot vor der dänischen Insel Anholt entdeckt. Der Kadaver soll nun doch untersucht werden.
3: Der Wal liegt an einem gut besuchten Strand im flachen Wasser, schreibt die dänische Umweltbehörde. Wenn man sich Strömung und Wasserstand dort ansieht, ist es demnach sehr wahrscheinlich, dass er ohne Zutun dort liegen bleibt. Dann allerdings fürchten die Dänen, könnte er Badegäste und Einheimische stören. Deshalb soll der Kadaver nun doch geborgen werden und nicht nur das. Die Dänen wollen ihn nach Möglichkeit auch obduzieren und Proben für die Forschung entnehmen. Aus Skandinavien, Julia Weschenbach.
1: Zum Fußball. Der FC Arsenal ist nach 22 Jahren wieder englischer Meister. Die Mannschaft um Nationalspieler Kai Havertz profitierte davon, dass Verfolger Manchester City beim AFC Bournemouth nur 1:1 spielte. Arsenal hatte zuvor Burnley mit 1:0 besiegt. Es ist der 14. Meistertitel für die Gunners. Pep Guardiola verpasst mit Manchester City dagegen den 3. Titel der Saison. Laut Medienberichten wird er am kommenden Sonntag zum Saisonabschluss der Premier League als Trainer der Citizens zurücktreten.
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2: Ich bin David Riemer. Die EU hat sich in der Nacht auf die vollständige Umsetzung des umstrittenen Zolldeals mit den USA geeinigt. Vor dem Hintergrund neuer Drohungen von US-Präsident Trump sollen Zölle auf US-Industriegüter wegfallen und amerikanische Agrarprodukte leichter Zugang zum EU-Markt bekommen. Gleichzeitig sieht die Vereinbarung ein Sicherheitsnetz vor. Verstößt die USA gegen Absprachen, können EU-Zollvorteile wieder ausgesetzt werden. Hintergrund sind neue Zolldrohungen Trumps gegen Autoimporte aus der EU. Bundesinnenminister Dobrindt will die Kapazitäten beim Zivilschutz für den Kriegs- und Anschlagsfall massiv ausbauen. Das Kabinett soll heute über ein entsprechendes Eckpunktepapier beraten. Es sieht vor, bis 2029 insgesamt 10 Milliarden Euro in den Bevölkerungsschutz zu investieren.
3: Die Bundesländer machen seit Jahren Druck, dass der Zivilschutz ausgebaut wird. Dobrindt will nun liefern und dafür reichlich Geld in die Hand nehmen. Es geht unter anderem um die Beschaffung von Fahrzeugen, Spezialgeräten und Material für den Notfall. Marode Gebäude sollen instand gesetzt, ehrenamtliche Strukturen gestärkt werden. Aus Berlin, Dirk Zeitler.
2: 15 Monate lang hat der Landtag von Sachsen-Anhalt den Anschlag auf den Magdeburger Weihnachtsmarkt intensiv aufgearbeitet. Ein zentrales Ergebnis: Schwächen und Fehler im Handeln von Behörden haben es dem Täter zumindest leicht gemacht, die Tat zu begehen. So steht es im Abschlussbericht, den der Parlamentarische Untersuchungsausschuss vorgestellt hat.
4: Ein Betonblock an der falschen Stelle, Schutzkonzepte, die nicht gründlich gecheckt worden sind, Informationen zum späteren Täter, die nicht zentral zusammengeführt wurden. Im Abschlussbericht werden eine ganze Reihe von Fehlern aufgelistet. Und mindestens die Oppositionsfraktionen im Magdeburger Landtag sind sich einig, der Anschlag hätte verhindert werden können. Als Konsequenz soll nun ein Bedrohungsmanagement etabliert werden. Ziel: Gefährder früher aktiv ins Visier nehmen, damit wichtige Hinweise nicht wieder unbeachtet bleiben. Thomas Thonfeld, Nachrichtenredaktion.
2: Zum Fußball. Vor der offiziellen Nominierung des WM-Kaders morgen häufen sich Spekulationen um Zu- und Absagen von Bundestrainer Nagelsmann. Laut Bild-Zeitung gehört Lennart Karl vom FC Bayern zum Aufgebot der Nationalmannschaft für die WM in den USA, Kanada und Mexiko. Als Neuling ohne jede Länderspielerfahrung im WM-Aufgebot stehen soll auch der Kölner Said Elmala. Das berichtet die Kölnische Rundschau.
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1: Ich bin David Riemer. Die EU hat sich in der Nacht auf die vollständige Umsetzung des umstrittenen Zolldeals mit den USA geeinigt. Vor dem Hintergrund neuer Drohungen von US-Präsident Trump sollen Zölle auf US-Industriegüter wegfallen und amerikanische Agrarprodukte leichter Zugang zum EU-Markt bekommen. Gleichzeitig sieht die Vereinbarung ein Sicherheitsnetz vor. Verstößt die USA gegen Absprachen, können EU-Zollvorteile wieder ausgesetzt werden. Hintergrund sind neue Zolldrohungen Trumps gegen Autoimporte aus der EU. Bei der geplanten Führerscheinreform kommt der nächste Schritt. Das Bundeskabinett will heute entsprechende Pläne von Verkehrsminister Schnieder auf den Weg bringen. Das Ziel, die Fahrschulausbildung soll moderner, digitaler und einfacher werden. Dadurch sollen die Kosten sinken.
2: Ab dem Jahreswechsel sollen sich Fahrschülerinnen und Schüler zum Beispiel aussuchen können, ob sie die Theorie lieber wie bisher nur in der Fahrschule pauken wollen oder daheim per App. Statt nur im Fahrschulauto zu üben, soll es dann auch möglich sein, bestimmte Fahrten zusammen mit den Eltern zu machen oder in Simulatoren. Wie viele Sonderfahrten nötig sind, soll der Fahrlehrer dann individuell einschätzen. Es müssen nicht mehr zwingend 12 Fahrten über Land, nachts und auf der Autobahn sein. Ursula Winkler, Nachrichtenredaktion.
1: 2 Wochen nach seinem Transport Richtung Nordsee wurde der als Timi bekannte Buckelwal tot vor der dänischen Insel Anholt entdeckt. Der Kadaver soll nun doch untersucht werden.
3: Der Wal liegt an einem gut besuchten Strand im flachen Wasser, schreibt die dänische Umweltbehörde. Wenn man sich Strömung und Wasserstand dort ansieht, ist es demnach sehr wahrscheinlich, dass er ohne Zutun dort liegen bleibt. Dann allerdings fürchten die Dänen, könnte er Badegäste und Einheimische stören. Deshalb soll der Kadaver nun doch geborgen werden und nicht nur das. Die Dänen wollen ihn nach Möglichkeit auch obduzieren und Proben für die Forschung entnehmen. Aus Skandinavien Julia Weschenbach.
1: Zum Fußball. Der FC Arsenal ist nach 22 Jahren wieder englischer Meister. Die Mannschaft um Nationalspieler Kai Havertz profitierte davon, dass Verfolger Manchester City beim AFC Bournemouth nur 1:1 spielte. Arsenal hatte zuvor Burnley mit 1:0 besiegt. Es ist der 14. Meistertitel für die Gunners. Pep Guardiola verpasst mit Manchester City dagegen den 3. Titel der Saison. Laut Medienberichten wird er am kommenden Sonntag zum Saisonabschluss der Premier League als Trainer der Citizens zurücktreten.
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1: Ich bin Diana Kramer. Die EU hat sich auf die vollständige Umsetzung des umstrittenen Zolldeals mit den USA geeinigt. Vertreter der Regierungen und des EU-Parlaments verständigten sich in der Nacht darauf, Zölle auf US-Industriegüter abzuschaffen und Agrarprodukten besseren Marktzugang zu geben.
2: Gleichzeitig soll ein Sicherheitsnetz greifen, falls die USA ihre Zusagen nicht einhalten. Dann könnten EU-Zollzugeständnisse wieder ausgesetzt werden. Geplant ist außerdem eine regelmäßige Kontrolle der Handelsentwicklung. Die EU-Kommission soll alle 3 Monate berichten. Außerdem soll Ende 2029 überprüft werden, ob Europas Wirtschaft geschädigt wird. Der Deal soll bis spätestens 4. Juli in Kraft treten. Hintergrund sind neue Zolldrohungen von US-Präsident Trump, unter anderem gegen Autos aus der EU. David Riemer, Berlin.
1: Bundesinnenminister Alexander Dobrindt will die Kapazitäten beim Zivilschutz für den Kriegs- und Anschlagsfall massiv ausbauen. Das Kabinett soll heute über ein entsprechendes Eckpunktepapier beraten. Es sieht vor, bis 2029 insgesamt 10 Milliarden in den Bevölkerungsschutz zu investieren.
3: Die Bundesländer machen seit Jahren Druck, dass der Zivilschutz ausgebaut wird. Dobrindt will nun liefern und dafür reichlich Geld in die Hand nehmen. Es geht unter anderem um die Beschaffung von Fahrzeugen, Spezialgeräten und Material für den Notfall. Marode Gebäude sollen instand gesetzt, ehrenamtliche Strukturen gestärkt werden. Im Mittelpunkt steht dabei vor allem das Technische Hilfswerk mit seinen rund 2200 hauptamtlichen THW-Mitarbeitern und etwa 88.000 ehrenamtlichen Helferinnen und Helfern. Dirk Zeitler, Berlin.
1: Daneben will das Bundeskabinett heute die Führerscheinreform auf den Weg bringen. Die Pläne von Verkehrsminister Patrick Schnieder zielen darauf, den meist einige tausend Euro teuren Erwerb der Fahrerlaubnis günstiger zu machen. Fahrschulen sollen dafür unter anderem mehr digitalen Unterricht anbieten und Simulatoren einsetzen können. Auch in der zweiten Nacht nach dem dramatischen Hauseinsturz im sächsischen Görlitz fehlt von 3 Vermissten jede Spur. Bei der Suche nach 2 Frauen und einem Mann wurden bislang keine Lebenszeichen registriert und die Zeit wird immer knapper. Die Einsatzkräfte gehen davon aus, dass Verschüttete bis zu 72 Stunden unter solchen Trümmern überleben können. Das Haus war am Montag eingestürzt.
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5: In den nächsten Tagen, da gibt es hier bei uns in Nienburg und im Landkreis einen Mix aus Sonne und Wolken. Dabei muss heute vereinzelt aber auch mit Regenschauern gerechnet werden. Auch morgen, da kann es immer wieder mal so ein klein bisschen Regen geben. Es wird aber wärmer. Die Höchstwerte, die steigen von heute 17 Grad auf bis zu 23 Grad am Freitag. Dazu weht heute noch ein bis auffrischender Wind.
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5: Wir gucken mal zu euch auf die Straße, mal sehen, was da jetzt aktuell so los ist. Schönen guten Morgen, Autofahrer. Vorsicht, da ist ein liegengebliebener LKW auf der A7 Hannover in Richtung Hamburg. Zwischen Bad Vollingbostel und Dorfmark, da müsst ihr aufpassen, da ist ein Lastwagen liegen geblieben. Ansonsten ist heute Morgen noch nichts los. Wenn ihr irgendwas seht, einen Stau, einen Blitzer oder irgendwas anderes, dann sagt Bescheid, ganz einfach eine WhatsApp oder eine Sprachnachricht an die 050 21 40 30. Gute Fahrt.
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5: Würde ich doch mal sagen, starten wir in diesen Mittwochmorgen um kurz nach 6 mit Chris Benning und mit Pink. Moin.

0: Wenn man am Oki steht, dann will man das hier ganz gerne hören.
1: 180!
0: Ja, 180 so als Hobby-Dartspieler eher schwierig, ne? Die Profis, die hauen ja die Darts da rein, drei Stück, dreimal die Triple 20 und zack, hast du 180 gemacht. Und in Langdamm, da soll Dart gespielt werden für den guten Zweck. An der Sporthalle an der Westerbuchkempe, da wird am 22. Mai ab 19 Uhr kräftig gedartet. Und das ist ein Dartturnier für jedermann. Wettkampf-Dartspieler dürfen bei diesem Spiel nicht mitmachen. Das ist wirklich nur Dart für Leute, die das auch mal so ein klein bisschen ausprobieren wollen und für einen guten Zweck mal ein paar Pfeile werfen möchten. Ausrichter dieses Dart-Turniers ist der DC Langdamm und man kann sich anmelden noch bis Mittwoch, also bis heute muss man sich angemeldet haben, unter folgender E-Mail-Adresse. Einfach mal den Namen hinschreiben, wie euer Team heißen soll, am besten auch mit dem Bild und so. Und das Ganze schickt ihr dann einfach an dlc.pfingsten@gmail.com. Da könnt ihr euch anmelden, bitte unbedingt Turnschuhe mitbringen und dann seid ihr dabei am 22. Mai beim Dart-Turnier in Langdamm. Da heißt es nämlich wieder, Langdamm spielt Darts für den guten Zweck. It's

Da könnt ihr mitpfeifen, da könnt ihr mitlachen, da könnt ihr miterleben und vor allen Dingen auch mitschnacken. Hier ist Radio Mittelweser am Mittwochmorgen, 16 Minuten nach 6 haben. Das ist ja die Zeit, wo wir so ein klein bisschen unsere Synapsen verkabeln, uns Gedanken machen über die Geschehnisse des Alltages und uns fragen, warum ist es so oder ist es tatsächlich so? Kurzum, es ist Zeit für unsere Radio Mittelweser Frühstücksphilosophie. Und man sagt ja so ab und zu, wenn man so richtig in Brast ist, ne? Boah, ich koche vor Wut. Aber wenn Köche vor Wut kochen, ist das dann überhaupt genießbar?

0: Lass uns mal eben so ganz kurz einen Blick auf die Uhr werfen. Da sehen wir, 6 Minuten haben wir noch und dann ist es auch schon wieder 6:30. Gleich gegen 6:30, da gucken wir auf das, was wichtig ist bei uns in der Region. Vorher haben wir noch Musik von Direct Soldier On, direkt nach dem hier.
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0: Wisst ihr, wie die Musik von Direct für mich immer klingt? Ich nenne die immer so liebevoll 2000er Jahre Regenmusik. Das klingt immer so, als wenn du irgendwie so in den frühen 2000er Jahren bist. Es ist ein regnerischer Tag, du guckst aus dem Fenster und wartest irgendwie auf einen. So klingt für mich immer die Musik von Direct Soldier On auf Radio Mittelweser. Darüber wird in Nienburg und im Landkreis aktuell so gesprochen. Nach dem tödlichen Schusswechsel Anfang Mai in Nienburg laufen die Ermittlungen der Polizei weiter auf Hochtouren. Bei der Auseinandersetzung im Bereich der Lehmwandlung ist ein Mann ums Leben gekommen, ein weiterer ist schwer verletzt worden. Tatverdächtige sind festgenommen worden. Die Polizei geht davon aus, dass ein längerer andauernder familiärer Konflikt Hintergrund der Tat gewesen sein könnte. Wegen der Um- und Ausbaumaßnahmen an der Ortsdurchfahrt in Schwering bleibt die L351 weiterhin voll gesperrt. Betroffen ist auch unter anderem der VLN-Bus der Linie 20. Die Linie 20, die fährt seit Anfang Mai anders. Die Haltestelle Schwering-Mitte, die kann nicht bedient werden. Eine Ersatzhaltestelle befindet sich im Birkenweg und auch in der Straße am Mühlenberg. Die Verspätung des Busverkehrs, die ist auch eingeplant. Damit muss auf jeden Fall gerechnet werden. Noch bis heute können junge Leute in Nienburg ihre Stimme für das neue Jugendparlament abgeben. Die Online-Wahl, die endet am 20. Mai. Anschließend werden dann die Stimmen öffentlich ausgezählt. Das Jugendparlament, das gibt Jugendlichen die Möglichkeit, sich aktiv in der Kommunalpolitik einzubringen und ihre Ideen für die Stadt auch vorzutragen. Und der Landkreis Nienburg gehört erneut zu den Top 10 bei den Zielen, wo man am liebsten hinfährt in Niedersachsen. 87,9 Punkte von 100 möglichen hat es nämlich gegeben. Besonders gelobt wurde unter anderem die Natur entlang der Weser, außerdem die touristischen Angebote und auch die hohe Qualität der Unterkünfte wurde gut bewertet und damit zählt der Landkreis Nienburg zu den beliebtesten Reisezielen hier bei uns in Niedersachsen.
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0: Alle mal rausgucken aus dem Fenster, was sehen wir? Ist hell draußen, wunderbar. Wie sieht es aus in Sachen Regen? Na, kann passieren, dass es heute im Verlauf des Tages Regen gibt. Dazu kann es auch einen böigen bis auffrischenden Wind geben. Heute Nachmittag, da müssen wir örtlich sogar mit Gewittern rechnen. 17 Grad, das sind unsere Tageshöchste Werte heute. 12 davon, die haben wir aktuell gemessen hier bei uns vorm Studio.
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0: Zeit mal so ein ganz klein bisschen auf die Straßen zu schauen, mal sehen, was da jetzt aktuell so los ist. Guten Morgen, Autofahrer. Vorsicht, da ist ein liegen gebliebener Lastwagen auf der A7 Hannover in Richtung Hamburg. Zwischen Bad Fallingbostel und Dorfmark, hier müsst ihr aufpassen, ansonsten ist nichts los. Wenn ihr irgendwas seht, einen Stau, einen Blitzer oder irgendwas anderes, sagt Bescheid. 050 21 40 30. Gute Fahrt.
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0: Moin, na, seid ihr wach, habt ihr ausgeschlafen und sagt, jetzt können wir aber tatsächlich in diesen Mittwoch starten. Der eine oder andere sagt, ja, ich könnte Bäume ausreißen. Naja gut, wir wollen nicht übertreiben, denn Grashalm tut's am Anfang auch. Ist ja früh am Morgen, 6.33 Uhr, ich bin Chris Bönning, moin.

Ich habe den Film Suminia 2 gesehen. Ist gar nicht so schlecht, denn das ist die Musik daraus. Shakira und Zoo auf Radio Mittelwesen. Wir haben das am Montag gemacht. Da haben wir so spaßeshalber mal so ein kleines Orakel gemacht. Da haben wir gesagt, je nachdem, was man sich aus dem Studentenfutter raussucht, ne, da kann man dann so ein bisschen den Persönlichkeitstypen ermitteln. Der eine oder andere, der sagt sich, ich nehme die Rosinen, andere sagen sich die Walnüsse, ne, die wollen wir lieber weglassen. So, man kann aber nicht nur essen, man muss ja auch trinken. So. Und sag mir, was du trinkst und ich sage dir, wie du tickst. Also Spaß ist halber natürlich. Machen wir gleich mal nach Musik von Avicii.

0: ich sag dir, nicht ganz ernst gemeint, was vielleicht so ein klein bisschen in dir versteckt ist, ne? Wir nehmen jetzt mal, nennen wir sie mal so, die Getränke, die man sich ab und zu mal gönnen sollte. Also wir reden jetzt nicht von Wasser und Säften, sondern so, oh, nennen sie Spaßgetränke meinetwegen, ne? Also ihr sagt, oh, ich gönne mir ab und zu auch gerne mal so einen Energy-Drink. Also wenn jemand Energy trinkt, ne, dann schlummert da irgendwas in ein, was man unbedingt loswerden möchte. Deswegen trinkt man dann Energy. Dann haben wir natürlich noch die heiligen drei. Ihr wisst schon, die Limonade und das koffeinhaltige Getränk. Du weißt auf jeden Fall, was du willst und machst da auch keine Kapriolen. Dann seid ihr einer, der ganz gerne mal Mate trinkt, ne? Da wird nachher dann danach noch sehr hart diskutiert, wenn man da so zwei, drei Stück von getrunken hat. Dann gibt es natürlich Leute, die trinken Radler. Also eigentlich hat man schon so ein bisschen Bock, sich einen reinzuorgeln, aber nee, heute denn doch lieber mal nicht, ne? Menschen, die Apfelschorle trinken, und das seit der Grundschule, die trinken auch morgen dann wieder tatsächlich eine Runde Apfelschorle, weil sie es einfach ganz gerne mögen. Leute, die Iced Matcha Latte trinken, also da kommen auf jeden Fall dann zu spät nochmal eine kleine Runde zum Pilates. Trinkpäckchen, die kennen wir ja auch schon seit unserer Jugend. Da ist man einfach cool, wenn man diese Trinkpäckchen trinkt. Punkt, ne? Und da hast du ja auch nie Mühe gegeben, da irgendwie was anderes zu trinken.
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0: Ich habe gesagt, sag mir, was du trinkst und ich sage dir, was so in dir so ein klein bisschen schlummert. Und da kamen Fragen auf, da hatten mich einige gesagt, ja, du hast ja so einige Getränke noch gar nicht genannt. Du hast auch noch eine Frage zum Getränk, die ich noch nicht genannt habe. Moin.
1: Ich habe jetzt eine Frage. Was ist mit den Menschen, die aus diesem wunderbaren neuen Asialaden diesen köstlichen Kaffee aus Vietnam trinken, der eigentlich von Luwak-Katzen, die das auspacken, gemacht.
0: Na, sowas sagt man nicht.
1: Neumodisch mit Eisenenzymen. Der schmeckt nach Karamell und ist einfach großartig.
0: Ja. Also Leute, die das trinken, die sehen sich nach der großen, weiten Welt und versuchen auch ganz gerne mal was ausprobieren und wollen vielleicht auch mal so ein klein bisschen aus diesem engen Alltagskorsett raus und sagen sich, ne, einfach mal vielleicht was anderes probieren. Was ist denn mit den Leuten, die zum Beispiel Spezi trinken, dieses Cola-Mix-Getränk? Ne? Also das ist natürlich eine Geschmacksfrage und da wenden sich Freunde immer an dich. Also wenn du das trinkst, diese Mixgetränke, dann fragen die Freunde dich, na, was kann ich denn eigentlich auf der nächsten Veranstaltung so trinken? Wer gerne Schoko trinkt, trinkt, der ist ganz genau richtig. Und ich habe es immer schon gesagt, ne, ihr seid einfach süß. Der das trinkt, der mag es einfach süß und ist auch letzten Endes ein ganz süßer. Dann gibt es noch Leute, die Sportgetränke trinken. Und wer das trinkt, der benutzt auf jeden Fall auch so ein abgegriffenes Werbegeschenk, zum Beispiel ein Schlüsselband oder so. Und der freut sich auch dann über solche Sachen, wenn man so Sportgetränke trinkt. So, sagt mir, was ihr trinkt und ich sage euch dann, was so in euch schlummert, in Anführungsstrichen. Ne? Ganz egal, was ihr trinkt, lasst es euch schmecken jetzt um 6:50 Uhr, 10:07 Uhr.

0: Sag mir, was du trinkst und ich sage dir, was so ein klein bisschen in dir schlummert. Moin Chris, sagt Hilde. Ich trinke liebend gerne Latte Macchiato. Leute, die Latte Macchiato trinken, die mögen auf der einen Seite, wie die Italiener, die sind temperamentvoll, die können auch mal so ein klein bisschen aus der Haut fahren, aber auf der anderen Seite mögen sie es auch so ein klein bisschen gelassen, vielleicht irgendwie gediegen so im Café sitzen, schön sich mit Freunden unterhalten, Leute beobachten, die vorbeigehen und vor allen Dingen hören die auch ganz gerne die Red Hot Chili Peppers mit California Cation. Gibt's dann gleich nach dem hier.
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1: Ich bin Diana Kramer. Die EU hat sich auf die vollständige Umsetzung des umstrittenen Zolldeals mit den USA geeinigt. Vertreter der Regierungen und des EU-Parlaments verständigten sich in der Nacht darauf, Zölle auf US-Industriegüter abzuschaffen und Agrarprodukten besseren Marktzugang zu geben.
2: Gleichzeitig soll ein Sicherheitsnetz greifen, falls die USA ihre Zusagen nicht einhalten. Dann könnten EU-Zollzugeständnisse wieder ausgesetzt werden. Geplant ist außerdem eine regelmäßige Kontrolle der Handelsentwicklung. Die EU-Kommission soll alle 3 Monate berichten. Außerdem soll Ende 2029 überprüft werden, ob Europas Wirtschaft geschädigt wird. Der Deal soll bis spätestens 4. Juli in Kraft treten. Hintergrund sind neue Zolldrohungen von US-Präsident Trump, unter anderem gegen Autos aus der EU. David Riemer, Berlin.
1: Bundesinnenminister Alexander Dobrindt will die Kapazitäten beim Zivilschutz für den Kriegs- und Anschlagsfall massiv ausbauen. Das Kabinett soll heute über ein entsprechendes Eckpunktepapier beraten. Es sieht vor, bis 2029 insgesamt 10 Milliarden in den Bevölkerungsschutz zu investieren.
3: Die Bundesländer machen seit Jahren Druck, dass der Zivilschutz ausgebaut wird. Dobrindt will nun liefern und dafür reichlich Geld in die Hand nehmen. Es geht unter anderem um die Beschaffung von Fahrzeugen, Spezialgeräten und Material für den Notfall. Marode Gebäude sollen instand gesetzt, ehrenamtliche Strukturen gestärkt werden. Im Mittelpunkt steht dabei vor allem das Technische Hilfswerk mit seinen rund 2200 hauptamtlichen THW-Mitarbeitern und etwa 88.000 ehrenamtlichen Helferinnen und Helfern. Dirk Zeitler, Berlin.
1: Daneben will das Bundeskabinett heute die Führerscheinreform auf den Weg bringen. Die Pläne von Verkehrsminister Patrick Schnieder zielen darauf, den meist einige tausend Euro teuren Erwerb der Fahrerlaubnis günstiger zu machen. Fahrschulen sollen dafür unter anderem mehr digitalen Unterricht anbieten und Simulatoren einsetzen können. Auch in der zweiten Nacht nach dem dramatischen Hauseinsturz im sächsischen Görlitz fehlt von 3 Vermissten jede Spur. Bei der Suche nach 2 Frauen und einem Mann wurden bislang keine Lebenszeichen registriert und die Zeit wird immer knapper. Die Einsatzkräfte gehen davon aus, dass Verschüttete bis zu 72 Stunden unter solchen Trümmern überleben können. Das Haus war am Montag eingestürzt.
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5: 5, 6, 12, 13, 20, 26 und 23. Das sind nicht etwa die Lottozahlen, die jetzt demnächst kommen. Das sind die Sonnenscheindauerstunden und die Temperaturen. Aber machen wir es ausführlich. Heute bis zu 5 Stunden Sonne auf den Tag verteilt. Nachher im Verlauf des Tages und auch heute Vormittag, da kann es immer wieder mal Regen geben. Am Nachmittag müssen wir örtlich auch mit Gewittern rechnen. 17 Grad sind da die Tageshöchstwerte. 13 haben wir aktuell gemessen bei euch in Stolzenau. Morgen schaffen wir schon 20 Grad, es ist meistens bewölkt. Nachmittags fällt so ein klein bisschen Regen. Zum langen Pfingstwochenende wird es schöner. Freitag scheint fast den ganzen Tag die Sonne. Gut, Nachmittag schieben sie ein paar Wolken davor. Bei Temperaturen wie 23 Grad lässt sich das aushalten. 12 bis 26 Grad und eine ganze Menge Sonne gibt es dann am Sonnabend.
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5: Wir gucken mal zu euch auf die Straße, mal sehen, was da jetzt aktuell so los ist. Schönen guten Tag, Autofahrer. Da sehen wir, das läuft auf den Straßen, da ist nichts los. Ihr habt uns auch keinen Blitzer gemeldet. Falls ihr irgendwas seht, was nicht auf die Straße gehört, ein Stau, ein Blitzer oder irgendwas anderes, sagt Bescheid. 050 21 40 30 und holt euch auch was zu trinken, falls ihr gerade irgendwie auf dem Weg seid. Wir haben ja vorhin schon mal so ein klein bisschen über Getränke gesprochen.
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5: Vielleicht gönnt ihr euch jetzt irgendwie so einen Schokodrink, der abgepackt ist. Gab es ja auch früher in der Schule schon, ne? Und seid dann vielleicht auf dem Weg zur Arbeit. Ganz egal, was ihr jetzt macht, wir sind bei euch. Hier ist Radio Mittelweser am Mittwochmorgen. Kurz nach 7 haben wir's. Musik von Taylor Swift haben wir in dieser halben Stunde unter anderem dabei. Bibi Rexas neue Single New Religion. Und den Anfang, den macht Bruno Mars. It Just Made. Ich bin Chris Benning. Moin.

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Montag, da war der Mitorganisator des Nienburger Spargellaufs, Thomas Platner, hier bei mir im Studio, hat gesagt, wir sind auf einem guten Weg, den Rekord zu knacken. Das könnte ein Rekordspargellauf werden. Und es wird tatsächlich ein Rekordspargellauf. Am 30. Mai, da findet ja die 21. Auflage des Nienburger Spargellaufes statt. Und mehr als 2500 Läuferinnen und Läufer, die haben sich bereits angemeldet. Und damit ist der bisherige Teilnehmerrekord jetzt schon vor dem Startschuss geknackt werden. Wer noch sagt, spontan laufe ich da mit, ne? Die Online-Anmeldungen, die laufen noch bis zum 24. Mai, aber man kann sich auch vor Ort am 30. nach wie vor noch nachmelden. Da sind immer noch Plätze frei, zumindest so lange, bis sie dann nicht alle vergeben sind. Neu in diesem Jahr, da ist eine sogenannte Laufarena rund um das Ganzjahres Bad Vesavie geplant. Also da beim Theater, da ist auch Start und Ziel, das ist neu. Und es gibt auch einen Staffellauf, da nehmen auch wir von Radio Mittelweser teil. Insgesamt haben da 18 Teams gemeldet. Wäre also sehr interessant, die 21. Auflage des Nienburger Spargellaufes mit Rekordteilnehmerzahl. Mehr als 2500 Läuferinnen und Läufer haben sich bereits angemeldet. Und mittendrin läuft dann irgendwann auch Chris Benning. Jetzt laufen hier die Rolling Stones, ihre neue Single, In the Stars.

handgemachter, ehrlicher Rock von den Rolling Stones. Das ist neu bei uns in The Stars auf Radio Mittelweser. Mittwochmorgen, 7.21 Uhr. Und viele von uns mögen sie ganz einfach total gerne. Entweder auf dem Eis oder auch mal so, vielleicht schön gezuckert oder als Kuchen oder Torte. Heute ist Tag des Erdbeerpflückens und Erdbeeren gehen eigentlich immer. Und sogar ganz langsam, aber sicher geht ja auch die Erdbeerenzeit los. Aber die große Frage ist doch, wie esst ihr eigentlich eure Erdbeeren? Das könnt ihr ganz gerne mal erzählen. Einfach eine Sprachnachricht an 050 21 40 30.

0: Wie heißt es doch so schön in einem Text des großartigen Philosophen Helge Schneider? Ich stehe den ganzen Tag am Gartenzaun, wackel lustig mit dem Augenbrauen. Dabei tue ich so, als würde ich Erdbeeren pflücken. Doch ich guck heimlich Frauen. Doch leider kann an meinem Haus keine Frau vorbeigehen, da mein Garten ist nach hinten raus. So, das hat Helge Schneider damals so gesungen. Die Erdbeeren kommen halt drin vor. Und jetzt ist ja auch so ganz langsam Erdbeerzeit und heute ist ja der bzw. Pflücke-Erdbeeren-Tag. Und da stellen wir uns natürlich die Frage, wie mögt ihr die Erdbeeren eigentlich am liebsten? Moin, wer ist denn da?
1: Ja, hallo, hier ist die Anja und ich liebe Erdbeeren. Erdbeeren sind für mich das liebste Obst und obwohl es ja eigentlich nicht zum Obst zählt, aber ich esse Erdbeeren in aller Variation, am liebsten natürlich frisch. Ohne alles, also pur, aber auch gern mit Joghurt, im Quark, mit Milch. Dann aber auch einfach verputzt in der Marmelade oder vielleicht einfach auch mal ein bisschen verziert mit Schokolade. Also Erdbeeren darf es bei mir in jeder Variation sein und das auch zu jeder Jahreszeit. Obwohl die natürlich im Sommer, wenn sie frisch kommen aus dem Garten oder vom liebsten Erdbeerhändler, dann natürlich da, aber Erdbeeren gehen bei mir im Jahr nie aus.
0: Na, Erdbeeren müssen halt sein. Und irgendwie habe ich jetzt auch Bock auf Erdbeeren. Gar nicht mal mit Schokolade überzogen, aber irgendwie so als Kuchen oder als Torte oder so. Oder einfach nur so roh.

0: Immer schön vorsichtig fahren. Wir gucken mal, was los ist bei uns in Nienburg und im Landkreis. Darüber wird gesprochen. Wegen der umfangreichen Sanierung an der Ortsdurchfahrt Schwering, da bleibt bis auf weiterhin der Busverkehr unter anderem eingeschränkt. Da ist ja eine Vollsperrung. Die Linie 20, die wird umgeleitet. Die Haltestelle Schwering Mitte, die kann nicht bedient werden. Fahrgäste, die werden gebeten, auf die Ersatzhaltestellen in Berkenweg und an der Straße am Mühlenberg auszuweichen. Es ist auch mit Verspätung zu rechnen. Der Nienburger Spargellauf, der am 30. Mai in seine 21. Runde geht, hat einen neuen Teilnehmerrekord geknackt. Bereits mehr als 2250 Läuferinnen und Läufer haben sich angemeldet. So viele wie noch nie zuvor zu diesem Zeitpunkt, sagen die Organisationen. Wer noch mitmachen will, der kann das noch bis zum 24. Mai online machen und danach ist natürlich auch am Lauftag immer noch eine Nachmeldung möglich. Sei gut, spende Blut. In Uchte besteht heute wieder die Möglichkeit, Blut zu spenden. Das Deutsche Rote Kreuz lädt von 17 bis 20 Uhr in die Grundschule Hambruch ein. Blutspenden kann nämlich helfen, Leben zu retten. Und der Seniorenbeirat der Stadt Nienburg, der tagt heute Nachmittag in einer öffentlichen Sitzung. Los geht es da um 16 Uhr.
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0: Ich habe ja hier so ein Wetterradar, wo ich immer wieder mal drauf gucken kann. Da sehe ich denn ja auch Regenwolken zum Beispiel. Es kann heute im Verlauf des Tages hier bei uns in Nienburg und umzu immer wieder mal Regen geben. So 17 Grad sind unsere Tageshöchstwerte. Bereits heute Vormittag, da müssen wir schon mit Regen rechnen. Am Nachmittag kann es auch nochmal Regen geben und Gewitter kann einsetzen. Dann im Verlauf des Abends, da lockert so ein klein bisschen auf. So 17 Grad sind unsere Tageshöchstwerte aktuell. Da haben wir 13 Grad gemessen bei euch in Esdorf.
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0: Moin Autofahrer, wir gucken mal zu euch auf die Straßen. Mal sehen, was da jetzt aktuell so los ist. Da sehen wir, da läuft es, da ist nichts los. Falls ihr irgendwo einen Blitzern, Stau oder sonst was seht, sagt Bescheid. 050 21 40 30. Gute Fahrt.
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0: Wenn ihr irgendwann mal Zeit habt, dann müsst ihr euch wirklich mal das Video zu dem Song angucken, den wir gleich hören. Also so kreativ sind nur die wenigsten Leute. Dieses ganze Video spielt einfach auf einen Tenniscourt. Da sind irgendwelche Leute am Tennis spielen, da wird immer wieder hingeblendet. Dann sieht man irgendwelche Leute, die immer von links nach rechts gucken, weil der Ball halt hin und her fliegt. Und zwischendrin singt Martin Solveig immer Hello. Ich sag auch Hello, ich bin Chris Bönning. Moin.

Ich habe übrigens hier mein Passwort im Radio geändert. Ne? Das heißt jetzt falsch. Und wenn ich jetzt das nicht weiß, dann drücke ich einfach rauf und dann sagt der Computer mir, ihr Passwort ist falsch. Also folgt mir für mehr Lifehacks.

Guck mal, da musste es erst 7.46 Uhr werden, damit wir den ersten Blitzer des Tages begrüßen können. Andreas hat ihn gesehen. Der blitzt in Lese, hat er gesagt. Ne? Und zwar da beim Hof, kurz vor dem Baumarkt in der Hecke, in Fahrtrichtung Loccum. Ist sehr gut versteckt. Also Andreas hat einen Blitzer in Lese gesehen beim Hof, kurz vor dem Baumarkt in der Hecke, in Fahrtrichtung Loccum. Da steht ein gut versteckter Blitzer.

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1: Ich bin Diana Kramer. Das Bundeskabinett will heute die Führerscheinreform auf den Weg bringen. Ziel ist, die Fahrschulausbildung moderner, digitaler und einfacher zu machen und dadurch die Kosten zu senken.
2: Ab dem Jahreswechsel sollen sich Fahrschülerinnen und Schüler zum Beispiel aussuchen können, ob sie die Theorie lieber in der Fahrschule pauken wollen oder daheim per App. Statt nur im Fahrschulauto zu üben, soll es dann auch möglich sein, bestimmte Fahrten zusammen mit den Eltern zu machen oder in Simulatoren. Wie viele Sonderfahrten nötig sind, soll der Fahrlehrer dann individuell einschätzen. Es müssen nicht mehr zwingend 12 Fahrten über Land, nachts und auf der Autobahn sein. Außerdem sollen beide Prüfungen gestrafft werden. Ursula Winkler, Nachrichtenredaktion.
1: Das Kabinett will heute auch über Vorschläge von Innenminister Alexander Dobrindt zur Stärkung des Zivil- und Bevölkerungsschutzes beraten. Dabei geht es unter anderem um die Beschaffung von Fahrzeugen und Geräten und die Instandsetzung maroder Gebäude. Insgesamt 10 Milliarden Euro sollen bis 2029 in den Bevölkerungsschutz investiert werden. Die EU hat sich auf eine vollständige Umsetzung des umstrittenen Zolldeals mit den USA geeinigt. Vor dem Hintergrund neuer Drohungen von US-Präsident Trump sollen Zölle auf US-Industriegüter wegfallen und amerikanische Agrarprodukte leichter Zugang zum EU-Markt bekommen. Allerdings verstoßen die USA gegen Absprachen, können EU-Zollvorteile auch wieder ausgesetzt werden. Nur wenige Tage nach US-Präsident Trump ist Kreml-Chef Putin in Peking. Bei den Gesprächen mit Staatschef Xi soll es um den Iran-Konflikt und den Ukraine-Krieg gehen, aber auch um die Energiezusammenarbeit beider Länder.
3: Für Putin ist der Besuch wichtig. Er kann zeigen, Russland ist trotz westlicher Sanktionen nicht allein. Für Xi ist der Besuch ebenfalls nützlich. Er zeigt, Peking spricht mit Washington und Moskau. An China kommt in der Weltpolitik derzeit kaum jemand vorbei. Aus Shenzhen, Jörn Petring.
1: Nur 2 Jahre nach der Einführung schafft Thailand die 60-tägige visafreie Einreise für Touristen wieder ab. Damit dürfen Besucher auch aus Deutschland wieder nur noch 30 Tage ohne Visum im Land bleiben. Die 60-Tage-Regel war 2024 eingeführt worden, um den wichtigen Tourismussektor nach der Corona-Pandemie wieder anzukurbeln. Die Lockerung führte aber zu Problemen. Ausländer nutzten die langen Aufenthaltsmöglichkeiten zum Beispiel für illegale Geschäfte.
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5: Was sagt denn mein Wetterradar? Es zieht wieder so ein klein bisschen zu und ich sehe da auch schon blau. Das heißt, heute Morgen kann es wieder mal Regen geben, auch heute Vormittag noch. Ne? 14 Grad haben wir aktuell gemessen hier bei uns vorm Studio. Es werden so 17 Grad werden. Wir müssen heute im Verlauf des Tages immer wieder mit Regen rechnen. Nachmittag, da kann es dann örtlich auch mal so ein klein bisschen gewittern. Gucken wir mal so ein klein bisschen in die nächsten Tage. Da wird es wärmer. Morgen 20, Freitag 23 und Sonnabend sogar schon 26 Grad. Also Ende Mai geht es endlich los mit dem schönen Wonnemonat.
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5: Wir gucken mal zu euch auf die Straßen, mal sehen, was da jetzt aktuell so los ist. Schönen guten Tag, Autofahrer. Wir sehen auf den Straßen, da läuft es einigermaßen. Aber ihr habt uns einen Blitzer gemeldet. In Lese, da stehen sie beim Hof kurz vor dem Baumarkt. Da haben sie den Blitzer ganz fies in einer Hecke versteckt und blitzen in Fahrt Richtung Loccum.
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5: Es ist Mittwochmorgen, es ist kurz nach 8. Ich bin Chris Bönnig, moin.

0: Wäre gut, wenn das Original von Chris Norman, Stumbling In, kommt Kirill nicht ran. Mir persönlich gefällt ja die Vision von Marion Merz und Bernd Klüver, ne? Schau mal herein, die Tasse Kaffee. Da-di-da-da-di. Ja, schöner Song. Und apropos Kaffee, schau mal herein. Moin, Olli.
1: Hallo Chris, Mensch, wenn ich schon mal hier bin, möchtest du einen Kaffee haben? Ja, Moment, den hole ich dir eben ein.
0: Mach mal eben.
1: So, hier ist dein Kaffee.
0: Wunderbar, dankeschön. Aber Olli, du bist ja nicht hier, um mir jetzt eine Tasse Kaffee zu bringen. Nee, was führt dich denn eigentlich zu mir?
1: Ja, das erzähle ich dir gerne, was ich heute Abend vorhabe. Ein schönes Interview werde ich heute Abend spielen mit Nick Page. Und ich könnte jetzt wetten, den kennst du nicht, oder?
0: Um was wollen wir wetten, dass ich den nicht kenne? Richtig, Nick Page? Nee, der sagt mir jetzt nicht. Der war nicht wirklich bekannt, oder?
1: Nein, ist auch nicht so wahnsinnig bekannt, mehr in Ostdeutschland, hier nicht bei uns in Westdeutschland, nicht ganz so. Es ist nämlich Nick Page von den damals Blind Passengers, dann ist er solo weiter gewesen als der Blind Passengers und heute ist er auch noch bei der 80s Coverband 80s Express. Also es gibt wirklich viel zu erzählen.
0: Es geht also zurück in die 80er Jahre, dann lass mal kurz was hören von dem guten Nick. Mach mal.
1: Ja, da spielen wir doch auf jeden Fall mal einen Song von den Blind Passengers, nämlich den großen Hit Walking to Heaven. Den kennst du vielleicht sogar, wenn ich ihn dann anspiele. Wollen wir mal schauen, was du dazu sagst.
0: Na, spiel mal an, komm. Ja, habe ich glaube ich schon mal gehört. Also, Nick Page von den Blind Passengers heute Abend ab 20 Uhr bei Olli im Interview.

Viele Künstler, die bringen es ja, wenn auch nur in geringer Auflage, ihr aktuelles Album ganz gerne auch mal auf Vinyl heraus, also auf Schallplatte. Und der Erfinder der Schallplatte, Emil Berliner, der wäre heute 175 Jahre alt geworden. Der ist am 20. Mai 1851 in Hannover geboren und am 3. August 1929 in Washington D.C. gestorben. Er gilt ja als Erfinder der Schallplatte und auch des Grammophons, ne? Also er ist quasi mit dafür verantwortlich, dass wir dann damals Schallplatten gekauft haben und dass sie überhaupt auf den Markt gekommen sind, der gute Emil Berliner. Der hätte heute seinen 175. Geburtstag gefeiert. Ich glaube, das hier, das hatten auch ganz viele auf Schallplatte. Das ist Michael Jackson, Smooth Criminal.

Das ist der Groove für den Mittwochmorgen. Kommt besser in diesen noch trockenen Mittwoch. Nachher im Verlauf des Tages, da soll es ja auch immer wieder mal Regen geben. Heute, ne, wird auch vielleicht sogar örtlich Gewitter. Da müssen wir jetzt durch, ne?

0: Da habe ich eben dieses Wort im Radio erwähnt, ne? Und schon kommen hier ganz viele Fragen, die hier auftauchen. Ich habe gesagt, Gewitter.
1: Gewitter? Wo? Hier?
0: Ja, eventuell kann es heute Nachmittag mal so ein klein bisschen gewittern.
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0: Zwei Minuten nach 9:30 haben wir es. Zeit fürs Neueste aus der Region. Wegen den umfangreichen Sanierungsarbeiten an der Ortsdurchfahrt Schwering, da bleibt weiterhin nicht nur die Straße gesperrt, sondern auch der Busverkehr eingeschränkt. Die Linie 20, die wird umgeleitet. Die Haltestelle Schwering Mitte, die kann derzeit nicht bedient werden. Fahrgäste, die werden gebeten, auf die Ersatzhaltestellen im Birkenweg und an der Straße am Mühlenberg auszuweichen. Es ist mit Verspätung zu rechnen. Der Nienburger Spargellauf am 30. Mai, der erfreut sich großer Beliebtheit. Und bereits jetzt haben sich mehr als 2250 Läuferinnen und Läufer angemeldet. Das sind so viele wie noch nie zuvor zu diesem Zeitpunkt, sagen die Organisatoren. Wer noch mitmachen möchte, der kann sich noch bis zum 24. Mai online anmelden. Und dann gibt es natürlich auch die Möglichkeit, am Lauftag sich noch anzumelden für die 21. Auflage des Nienburger Spargellaufes. Der Start und Ziel befindet sich in diesem Jahr erstmals am Vis-a-vis und am Theater. Damit entsteht eine komplett neue Laufarena hier bei uns mitten in Nienburg. In Uchte, da besteht heute wieder die Möglichkeit, Blut zu spenden. Das Deutsche Rote Kreuz lädt in der Zeit von 17 bis 20 Uhr in die Grundschule Hambruch ein. Und der Seniorenbeirat der Stadt Nienburg tagt heute ab 16 Uhr in seiner öffentlichen Sitzung im Rathaus.
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0: Wir sehen die Wolken, die schieben sich immer wieder vor die Sonne. Kurzum, heute mal Sonne, mal Wolken mit Regen am Vormittag. Nachmittags auch vielleicht mit einem kleinen bisschen Gewitter dazu. Wird ein böiger bis auffrischender Wind. 13 von 17 Grad, die wir heute erwarten, die haben wir aktuell gemessen bei euch in Penixel.
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0: Achtung, da liegen Fahrzeugteile auf der A7 Hamburg in Richtung Hannover. Zwischen Schwarmstedt und Berghof aufpassen, hier liegen Fahrzeugteile auf der Straße. Steht irgendwo ein Blitzer, Romeo. Auf der B215, da stehen Sie zwischen Hassel in Richtung Dörfverden, also bei Hassel in Richtung Dörfverden auf der B215, da in der 100er-Zone wird geblitzt. Und die blitzen auch in Lese am Hof, wenn man da kurz vor dem Baumarkt ist. Da stehen sie im Gebüsch versteckt und blitzen in Fahrt Richtung Lockum. Wenn auch noch irgendwas seht, sagt Bescheid. 050 21 40 30. Gute Fahrt.
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0: Die neue Single von Bruno Mars, die liegt bereits im Player. Es ist 8:45, genau die richtige Zeit, mal alles so ein klein bisschen zu riskieren. Hier ist Risk It All.

Er kann sogar Jazz, ne? Bruno Mars, aktuelle Single Risk It All. Ich kann dir noch erzählen, als ich damals 2014 nach Nienburg gezogen bin, da habe ich gerade mal 3 Tage hier gewohnt und zack, haben sie mir das erste Fahrrad geklaut. Insgesamt sind mir schon 3 Fahrräder hier geklaut worden in der heimlichen Fahrradklau-Hauptstadt. Und wer ein Fahrrad besitzt, der kann dieses mulmige Gefühl auch nicht weglassen, dass man damit rechnen muss. Das könnte ja irgendwann mal weggeschnappt werden. Und damit es Diebe deutlich schwerer haben, da bietet der ADFC am Sonnabend, das ist am 30. Mai, eine praktische Fahrradkodierung in Borstel beim Fahrradladen an. In der Zeit von 10 bis 12.30 Uhr ist das Kodierteam dann vor dem Fahrradgeschäft an der Langen Straße vor Ort. Bei der Kodierung, da wird eine individuelle Kennzeichnung ins Fahrrad eingraviert und dadurch kann dann ein gestohlenes Rad leichter den Besitzer zugeordnet werden. Ne? Und das schreckt natürlich auch viele Diebe schon ab, weil sie wissen, ja, dann wissen wir ja ganz genau, wem gehört das eigentlich. Wichtig ist, wenn man sein Fahrrad kodieren möchte, dann muss man den Personalausweis und natürlich auch den Kaufbeleg des Fahrrades mitbringen. Das Ganze kostet dann 10 Euro bzw. 12 Euro für E-Fahrräder, für den Akku. Und Mitglieder im ADFC, die kriegen die Kodierung dann umsonst.

Und beim nächsten, es ist 13 Minuten vor 9, hier ist Radio Mittelweser am Mittwoch. Und in dieser Woche, genauer gesagt am Wochenende, da heißt es ja bereits zum 10. Mal Weser Beats. Das Festival feiert sein 10-jähriges Jubiläum. Dieses Jahr gibt es die Ausgabe im Holtdorfer Freibad am Dobben. Da gibt es den ganzen Tag über Live-Musik und ein buntes Rahmenprogramm. Und mit einem der Veranstalter sprechen wir dann gleich nach 9.

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1: Ich bin Diana Kramer. Bundesinnenminister Alexander Dobrindt will die Kapazitäten beim Zivilschutz für den Kriegs- und Anschlagsfall massiv ausbauen. Das Kabinett soll heute über ein entsprechendes Eckpunktepapier beraten. Laut Dobrindt sollen bis 2029 insgesamt 10 Milliarden Euro in den Bevölkerungsschutz investiert werden.
2: Die Bundesländer machen seit Jahren Druck, dass der Zivilschutz ausgebaut wird. Dobrindt will nun liefern und dafür reichlich Geld in die Hand nehmen. Es geht unter anderem um die Beschaffung von Fahrzeugen, Spezialgeräten und Material für den Notfall. Marode Gebäude sollen instand gesetzt, ehrenamtliche Strukturen gestärkt werden. Im Mittelpunkt steht dabei vor allem das Technische Hilfswerk mit seinen rund 2200 hauptamtlichen THW-Mitarbeitern und etwa 88.000 ehrenamtlichen Helferinnen und Helfern. Dirk Zeitler, Berlin.
1: Daneben will das Bundeskabinett heute die Führerscheinreform auf den Weg bringen. Damit soll der Erwerb der Fahrerlaubnis günstiger werden. Derzeit zahlen Fahrschüler meist einige tausend Euro. Künftig sollen Fahrschulen unter anderem mehr digitalen Unterricht anbieten und Fahrsimulatoren einsetzen können. Außerdem sollen die theoretische und praktische Prüfung gestraft werden. Ein mit dem Ebola-Virus infizierter US-Amerikaner wird auf einer Spezialstation der Berliner Charité behandelt. Der Mann hatte sich in der Demokratischen Republik Kongo angesteckt. Weil der Flug nach Deutschland kürzer war, hatten die US-Behörden um entsprechende Hilfe gebeten.
3: Die Sonderisolierstation der Charité sei die größte Einrichtung dieser Art in Deutschland und auf solche Fälle bestens vorbereitet, heißt es. Auf der Station könne die Klinik den Patienten vollständig isoliert behandeln. Und um die Bevölkerung und andere Patienten zu schützen, werde beispielsweise das Abwasser von der Station separat aufbereitet. Schutzanzüge würden durch ein spezialisiertes Unternehmen entsorgt. Laut Gesundheitsministerium werde der Patient jetzt genauestens untersucht. Unterstützen soll dabei auch das nahegelegene Robert-Koch-Institut. Fiona Reinhardt, Nachrichtenredaktion.
1: Nach dem dramatischen Hauseinsturz im sächsischen Görlitz fehlt von drei Vermissten weiter jede Spur. Bei der Suche nach zwei Frauen und einem Mann wurden auch in der zweiten Nacht keine Lebenszeichen registriert und die Zeit wird immer knapper. Die Einsatzkräfte gehen davon aus, dass Verschüttete bis zu 72 Stunden unter solchen Trümmern überleben können. Das Haus war am Montagabend eingestürzt.
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5: Es regnet gerade so ein klein bisschen, es tröpfelt und da müssen wir heute den ganzen Tag mitrechnen. Heute Vormittag und auch heute Nachmittag, da kann es immer wieder mal Regen geben. Gegen Nachmittag erwarten wir sogar örtlich Gewitter. Dazu ein böiger bis auffrischender Wind. Wir haben 14 Grad gemessen bei euch in Stolzenau und auch in Liebenau. So 17 Grad, das sind unsere Tageshöchstwerte.
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5: Wir gucken mal zu euch auf die Straße, mal sehen, was da so los ist. Staus haben wir nicht für euch, aber Blitzer. Einer, der steht auf der B215 in Hassel, wenn ihr in Richtung Türferden unterwegs seid, da in der 100er-Zone. Und in Lese, da blitzen sie auch kurz vorm Baumarkt, da ist so ein Hof. Da haben sie einen Blitzer versteckt in Fahrtrichtung Lockum. Und falls ihr noch irgendwas seht, was nicht auf die Straße gehört, kann ja sein, irgendwie ein Stau, ein Blitzer oder sonst wie was, sagt Bescheid. 05 50, 21, 40, 30. Gute Fahrt.
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5: Dieses Jahr ist die Jubiläumsausgabe der Weser Beats. Zum 10. Mal findet das Festival statt. Das Ganze ist umsonst und draußen. Das Wetter soll ja auch Sonnabend richtig genial werden. Mit Temperaturen um die 26 Grad. Da kann man auf jeden Fall eine Runde tanzen und auch eine Runde schwitzen. Das hat ja schon so ein richtiges Festival-Feeling, wenn wir 26 Grad kriegen sollen am Sonnabend tatsächlich. Mehr zu den Weser Beats haben wir in dieser Stunde. Ich bin Chris Benning. Moin.

0: Vor 10 Jahren war es eine Idee und mittlerweile ist es zu einer Institution geworden. Weserbeats gibt es ja immer im Frühjahr beziehungsweise kurz vor dem Sommer hier bei uns in Nienburg. Und jetzt am Sonnabend, da geht das Weserbeats Festival in die 10. Runde. Pauline Leins hat sich mal schlau gemacht.
1: Hallo und herzlich willkommen bei Radio Mittelweser. Heute im Interview der erste Vorsitzende Werner Behrens vom Weserbeats e.V. Wie ist der Verein Weserbeats entstanden und was bedeutet der Name Weserbeats eigentlich?
2: Ja, ich bin Werner Behrens, Gründungsmitglied vom Weserbeats und dann später auch erster Vorsitzender geworden. Das heißt, die ganzen Jahre der erste Vorsitzende vom Weserbeats Verein e.V. Wir sind vor 10 Jahren, haben wir uns gegründet, also vor über 10,5 Jahren, muss man sagen, weil vor circa 11 und 12 Jahren hier in Nienburg Nazi-Aufmärsche waren und wir gesagt haben, das können wir nicht akzeptieren. Und dann haben wir uns zusammengesetzt, ein paar Jugendliche von der Antifa und wir vom DGB-Kreisvorstand. Und nach 2 Stunden war klar, wir machen ein Musikfestival, wo wir auch politische Bildung machen wollen. Und so ist Weserbeats entstanden. Um den Namen haben wir lange gerungen, aber die Weser ist ja klar, die fließt hier. Beats, auch klar das Wort. Naja, und Nazis aus dem Takt bringen, das hängt mit dem Marschieren zusammen. Die Nazis marschieren ja gerne mit ihren Stiefeln. 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

0: Körper bewegen, könnt ihr jetzt am kommenden Sonnabend, da geht nämlich das Weserbeats in die 10. Runde. Und da kann natürlich auch kräftig getanzt werden. Und Pauline Leins ist im Gespräch mit dem ersten Vorsitzenden.
1: Heute zu Gast Werner Behrens von Weserbeats. Wir haben vorhin schon geklärt, was ist überhaupt der Verein Weserbeats und was bedeutet der Name? Was mich jetzt noch interessieren würde, ist, wie viele Mitglieder seid ihr und was wollt ihr durch euren Verein bezwecken?
2: Wir sind circa 40 Mitglieder. Das ist der Sache geschuldet, weil es die Rock-Ini vor uns gab, weil viele junge Leute natürlich auch bei der Rock-Ini ganz aktiv sind. Und insofern ist das so eine kleine, in ganz öffentlichen Konkurrenz. Aber wir hoffen natürlich, dass wir noch mehr Mitglieder gewinnen und wir haben auch immer tatkräftige Unterstützung. Von der Seite her läuft das schon ganz rund. Was bezwecken wir mit Weserbeats? Weserbeats ist ein Festival, wo auch Musik gemacht wird, aber in erster Linie politische Bildung. Denn das Konzept ist so, dass wir nachmittags anfangen, in diesem Jahr auch um 15 Uhr, dass dann auf der linken Seite des Freibades, wir sind dieses Jahr im Freibad heute das zweite Mal, stehen befreundete Stände, die sich auch darstellen aus der Zivilgesellschaft und die auch alle für Demokratie und Menschenwürde kämpfen, das heißt mit uns gemeinsam. Und nebenbei läuft dann auch Musik und abends, ja, bis 23 Uhr wird es dann immer rockiger und fetziger natürlich. Das heißt, wir wollen ja auch Spaß haben ein bisschen, ne? Nicht nur Bildung machen.
1: Und diesen Samstag ist es soweit, da gibt es wieder ein Weserbeats und was uns da erwartet, hören wir nach ein bisschen Musik.

0: Heute zu Gast Werner Behrens von Weserbeats. Diesen Samstag ist es ja wieder soweit. Was wird uns erwarten?
1: Ja, Samstag um 15 Uhr beginnt es mit den berühmten Blindfischen. Also auch Ältere kennen noch die Blindfische, die sind inzwischen auch schon seit über 25 Jahren im Geschäft. Ich weiß nicht genau, wo sie gegründet wurden, aber ich weiß, dass ein Nienburger der erste Manager von den Blindfischen war. Und das ist so eine Band, die Kindermusik macht und die Kinder unheimlich mitreißt. Also ich weiß es von meiner Tochter, die steht Kopf, wenn sie das Wort Blindfische hört. Das ist für uns nachmittags das Highlight. Und die Blindfische sind auch ein Pate von der Grundschule am Bach. Schule ohne Rassismus ist ja die Grundschule am Bach und davon sind die Pate. Und deswegen passt das ganz gut. Das heißt also, wir erwarten von der Grundschule am Bach sehr viele Kinder. Ich weiß auch vom Direktor Herr Plorin, dass dort viele Klassen sich engagieren werden. Die haben auch schon im Werkunterricht was gebastelt. Bin ich ganz gespannt. Dann werden viele andere Stände kommen, vom über den BUND bis Gewerkschaftsstände natürlich, Anti-Atom und wie sie alle heißen. Inzwischen sind wir weit über 12, 13 Stände. Das endet ungefähr bei den runden Tischen, die mit einer großen Gruppe kommen. Und von der Jugend aus Hemsen erwarten wir auch wieder das zweite Mal einen riesigen Stand mit Aktivitäten. Dann haben wir Fußballdart, um die kleinen Kinder auch so ein bisschen zu bespaßen. Aber eben auch die Blindfische nachmittags. Und die spielen 2 Stunden. Danach geht es so weiter mit unserer Hausband, die Omas gegen rechts. Die dürfen ja nie fehlen dabei. Sind ja auch immer sehr aktiv und kämpfen auch wirklich mit uns gemeinsam gegen den rechten Sumpf. Und danach wird es dann immer rockiger und poppiger. Die Stände bleiben ungefähr bis circa 18, 19 Uhr und danach sind wir dann mit der Musik im Gange. Das heißt vorher die Bildung und ein bisschen Musik, Kinderbelustigung und danach richtige Musik.
0: Und ob wir uns dieses Jahr auf ein noch neues Projekt freuen können, das erfahren wir nach ein bisschen Musik.

0: Heute zu Gast Werner Behrens von Weserbeats. Wir haben schon geklärt, was ist der Verein Weserbeats überhaupt? Was bedeutet der Name? Was will der Verein bezwecken? Und was erwartet uns überhaupt diesen Samstag bei dem Festival? Gibt es denn dieses Jahr auch neue Projekte oder Ideen, auf die wir uns freuen können?
1: Für dieses Jahr haben wir noch keine neuen Projekte. Wir werden uns nach dem Weserbeats zusammensetzen und dann ja Revue passieren lassen. Und ich hoffe, als ein Gründungsvater, dass wir weitermachen. Es ist natürlich auch sehr viel Arbeit immer. Ne? Wir sind eine kleine Gruppe. Da steckt unheimlich viel Arbeit hinter. Wir nehmen ja keinen Eintritt. Das heißt, wir müssen Spendengelder sammeln. Und da liegen wir ungefähr so bei circa etwas über 20.000 Euro. Und die muss man erstmal zusammenkratzen. Und danach können wir dann gemeinsam auch die Musikveranstaltung machen. Ich hoffe, dass nach dem jetzigen Festival ja auch wieder die Richtung kam, dass wir sagen, 2027 machen wir wieder ein Weserbeats.
0: Ja, dann freuen wir uns hoffentlich auch auf nächstes Jahr und wir sehen uns am Samstag. Ich danke dir für dein Interview. Ich bin Pauline Leins und das ist Radio Mittelweser.

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8: Lass uns mal eben auf das gucken, was heute Morgen wichtig ist. Darüber wird in Nienburg und im Landkreis gesprochen. Der Nienburger Spargellauf am 30. Mai entwickelt sich schon jetzt zu einer richtigen Rekordveranstaltung. Bereits mehr als 2250 Läuferinnen und Läufer haben sich angemeldet. Damit ist der bisherige Höchststand aus dem vergangenen Jahr bereits übertroffen worden. Wer noch mitlaufen will, der kann sich noch bis Sonntag online anmelden. Und natürlich auch kann man sich noch während des Laufes oder am Tag des Laufes anmelden. Start und Ziel ist dieses Jahr zum ersten Mal beim Vis-a-vis und am Theater. Die Strecke ist auch so ein klein bisschen geändert worden. Wer sein Fahrrad besser vor Dieben schützen möchte, der hat dazu jetzt am Samstag, den 30. Mai, Gelegenheit. Denn der Allgemeine Deutsche Fahrradclub kodiert wieder Fahrräder beim Fahrradgeschäft in Borstel. Die Aktion, die läuft von 10 Uhr bis 12.30 Uhr. Mitzubringen sind der Kaufbeleg vom Fahrrad und der Personalausweis. Für Mitglieder des Allgemeinen Deutschen Fahrradclubs ADFC ist die Kodierung kostenlos. Und das Freibad am Dobben soll erhalten bleiben. Trotz eines erneut abgelehnten Förderbescheides hält die Stadt Nienburg an den Plänen zur Sanierung des Freibades am Dobben fest. Verwaltung, Politik und Förderverein arbeiten weiter an alternativen Finanzierungsmöglichkeiten. Ziel ist es, das traditionsreiche Freibad langfristig zu sichern und technisch auch zu modernisieren. Und wo wir gerade beim Thema Modernisieren sind, wegen Sanierungsarbeiten bleiben die Bussteige A, B und C am Zopp in Nienburg noch bis Ende August gesperrt. Fahrgäste, die müssen auf die eingerichteten Ersatzhaltestellen ausweichen. Es gibt auch Baustellenfahrpläne, da kann es immer wieder mal so ein klein bisschen zu Verzögerungen kommen und dementsprechend auch zu Verspätung. Und auch eine Fahrbahnverengung ist dort am Zopp in der Bahnhofstraße. Und die Taxen, die werden umgestellt zwischen dem Parkhaus und dem Bahnhofsgebäude. Da stehen während der Bauarbeiten die Taxen. Das war das Neueste aus der Region. Nachrichten aus Deutschland und der Welt bei uns immer zur vollen Stunde.
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8: Wir gucken mal zu euch auf die Straße, mal sehen, was da jetzt aktuell so los ist. Schönen guten Tag, Autofahrer. Da sehen wir, das läuft, da ist nichts los. Aber zwei Blitzer haben wir für euch. Einer, der steht auf der B215 in Hassel. Wenn ihr in Richtung Dörferden unterwegs seid, da stehen sie in der Waldeinfahrt. Und die blitzen auch versteckt in Lese, wenn ihr Richtung Lockum unterwegs seid, da am Hof in der Nähe des Baumarktes, da haben sie einen Blitzer versteckt in Fahrtrichtung Lockum. Falls ihr noch irgendwas seht, 050 21 40 30. Gute Fahrt. Wir gucken raus und wir sehen, die Sonne versucht sich immer wieder durchzuboxen, aber die Wolken dominieren. Das kann heute Vormittag und heute Nachmittag auch immer wieder mal so ein klein bisschen Regen geben. So 15 bis 17 Grad, das sind unsere Tageshöchstwerte. 13 davon, die haben wir aktuell gemessen hier bei uns vorm Studio.
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8: Halb zehn durch haben wir es mittlerweile. Ich finde, das ist genau die richtige Zeit, mal so ein klein bisschen zu dancen. Hier ist Cascada. Ich bin Chris Bönning. Moin.

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Das ist ja der, wie ich finde, bessere Song von dem Album, wo auch Cardinal Joe drauf ist, ne? Rednecks und Old Poppin' Oak auf Radio Mittelweser. Wir sind mittendrin in diesen Mittwochvormittag. Und wo wir gerade bei diesem Thema Klassikern sind, das war ja Musik aus den 90ern. Wir kommen jetzt zu einer Band, die ist auch eigentlich gar nicht mehr wegzudenken. Und wenn die irgendwo auftreten, gut, dann musst du ein bisschen tiefer in die Tasche greifen, um da dann letzten Endes aufs Konzert zu gehen. Aber das lohnt sich, die war ein Jung und Alt auf ihren Konzerten. Und spätestens, wenn Angus Young dann die viel zu enge Schuluniform anzieht und kräftig in die Seiten greift, dann hält's einfach keinen mehr, auch in der kleinsten Ecke nicht. Das sind AC/DC und Thunderstruck.

Herbert aus Wietzen sagt gerade, Mensch, wie geil ist das denn? Erst AC/DC und dann die Stones. Das ist genau nach unserem Geschmack. Können wir noch so ein klein bisschen bei bleiben? Ich denke mal schon, dass wir noch so die ein oder andere Gitarre rausholen und dann mal gucken, was noch so in Sachen Rockmusik geht. Wir haben generell ja sehr viel und abwechslungsreiche Musik hier bei uns auf Radio Mittelweser. Und wenn ihr sagt, Mensch, es gibt da so einen Song, den würde ich ganz gerne mal hören, dann sagt uns doch ganz einfach Bescheid, ne? Schickt mir eine WhatsApp oder eine Sprachnachricht auch gerne an die 050 21 40 30 und wer weiß, vielleicht rockt ihr dann schon gleich das Radio.

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0: Bundesverkehrsminister Patrick Schnieder, die das Bundeskabinett heute auf den Weg bringen will. Fahrlehrer kritisieren, dass die Verkehrssicherheit unter den neuen Regeln leiden könnte. Schnieder sagte dazu bei Welt:
1: Wir machen ein großes Entbürokratisierungsvereinfachungsprogramm und damit wird es einfacher und günstiger. Und das geht nicht zulasten der Sicherheit. Überall in Europa funktionieren diese Dinge, die wir vorschlagen. Warum nicht auch bei uns?
0: Zu diesen Dingen gehören laut Verkehrsminister Schnieder eine Straffung der theoretischen und praktischen Prüfung, mehr digitaler Unterricht, weniger Pflichtfahrten nachts oder auf Autobahnen und der Einsatz von Fahrsimulatoren. Die EU hat sich auf eine vollständige Umsetzung des umstrittenen Zolldeals mit den USA geeinigt. Vertreter der Regierungen und des EU-Parlaments verständigten sich darauf, dass Zölle auf US-Industriegüter wegfallen und amerikanische Agrarprodukte leichter Zugang zum EU-Markt bekommen sollen.
2: Gleichzeitig soll ein Sicherheitsnetz greifen, falls die USA ihre Zusagen nicht einhalten. Dann könnten EU-Zollzugeständnisse wieder ausgesetzt werden. Geplant ist außerdem eine regelmäßige Kontrolle der Handelsentwicklung. Die EU-Kommission soll alle 3 Monate berichten. Außerdem soll Ende 2029 überprüft werden, ob Europas Wirtschaft geschädigt wird. Der Deal soll bis spätestens 4. Juli in Kraft treten. Hintergrund sind neue Zolldrohungen von US-Präsident Trump, unter anderem gegen Autos aus der EU. David Riemer, Berlin.
0: Nur wenige Tage nach US-Präsident Trump ist Kreml-Chef Wladimir Putin in China. Er wurde in Peking von Staatspräsident Xi Jinping empfangen. Im Mittelpunkt des Besuchs stehen Gespräche über die Beziehungen zwischen beiden Ländern, zum Beispiel im Bereich Energie, aber auch internationale Fragen. Dazu dürften der Iran-Konflikt und der russische Angriffskrieg gegen die Ukraine gehören. Nur 2 Jahre nach der Einführung schafft Thailand die 60-tägige visafreie Einreise für Touristen wieder ab. Damit dürfen Besucher auch aus Deutschland wieder nur noch 30 Tage ohne Visum im Land bleiben. Die 60-Tage-Regel war 2024 eingeführt worden, um den Tourismus nach der Corona-Pandemie wieder anzukurbeln. Die Lockerung führte aber nur zu Problemen. Ausländer nutzten die langen Aufenthaltsmöglichkeiten zum Beispiel für illegale Geschäfte.
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5: Es ist so ein bisschen am Regnen. Das bleibt ja heute Vormittag so. Auch heute Nachmittag kann immer wieder mal Regen fallen. Örtlich müssen wir sogar mit Gewittern rechnen. Wir haben aktuell 15 Grad gemessen hier bei uns vorm Studio. So 16 bis 17 Grad, das sind unsere Tageshöchstwerte.
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5: Lass uns mal eben schauen, wo geblitzt wird auf den Straßen, weil sonst ist da nichts los. Auf der B215 in Hassel, da stehen Sie, wenn ihr in Richtung Dürferden unterwegs seid, da in der Waldeinfahrt. Und in Lese blitzen Sie auch, wenn ihr in Richtung Lockum fahrt. Dort auf einem Hof steht ein Blitzer versteckt in der Nähe des Baumarktes. Wenn ihr noch irgendwas seht, was nicht auf die Straße gehört, ein Stau, ein Blitzer oder sonst wie irgendwas, sagt Bescheid. 050 21 40 30. Gute Fahrt.
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5: Früher, da hat man ja vorm Radio gesessen, hat den Finger auf der Rekordtaste, also auf den Aufnahmeknopf gehabt und hat dann Musik aus dem Radio aufgenommen, wenn so eine Chartshow oder irgendwas war oder das Lied, was man halt gerne gehört hat. Und dann hast du immer wieder gehofft, hoffentlich quatscht der Mann, quatscht die Frau da im Radio nicht in die Musik rein, weil das geht ja gar nicht. Normalerweise sagst du beim Radio, ja, wir haben ja einen Ramp Talk, also das ist die Zeit, wo man raufquatscht, bevor die eigentlich anfangen zu singen, damit es schöner klingt. Oder am Ende, wenn es irgendwie so langsam ausfiedelt. Aber das gibt Songs, da quatschst du einfach nicht rauf. Das ist der Musik gegenüber einfach nicht fair. Und das ist, gehört auch dieser Song mit dazu. Also da quatsch ich jetzt nicht rauf und auch nicht rein am Ende. Das Ding lassen wir vom ersten bis zum letzten Ton laufen. Hier ist Queen und Bohemian Rhapsody. Ich bin Chris Benning. Moin.

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MMW, Marius Müller-Wessenhagen auf RMW Radio Mittelweser, weil ich dich liebe. Am Mittwochvormittag, gleich haben wir es 21:45. Und ich glaube, Platten von Wessenhagen hatten viele von euch tatsächlich. Man ist ja dann in Plattenladen gegangen früher und hat sich dann das neue Album seines Lieblingskünstlers gekauft. Und die Platten hätte es nicht gegeben, wenn es Emil Berliner nicht gegeben hätte, weil der gilt hier so ein bisschen als Erfinder der Schallplatten und auch des Grammophons. Und der wäre heute 175 Jahre alt geworden. Allerdings ist er ja schon 1929 gestorben. Aber er gilt so ein bisschen als der Erfinder der Schallplatte. Übrigens auch Niedersachse, ist in Hannover geboren.

U2 und Pride auf Radio Mittelweser. Wir sind mittendrin in diesem jetzt verregnerischen Mittwochvormittag. Und das ist ja so, heute soll es ja auch nochmal so ein klein bisschen Gewitter geben. Und das könnte Gewitter geben, haben sie gesagt. Mal gucken, wie es Wetter letzten Endes wird. Also wenn ihr jetzt gleich irgendwo raus müsst oder raus wollt, vergesst auf keinen Fall den Regenschirm.

0: T.S. Ullmann und sein Mädchen von Kasse 2. Was gibt es eigentlich Neues bei uns in Nienburg und der Region? Da gucken wir gleich drauf um 10:30.
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0: Der Nienburger Spargellauf, der am 30. Mai losgeht, entwickelt sich jetzt schon zu einem echten Rekordevent. Bereits mehr als 2250 Läuferinnen und Läufer, die haben sich angemeldet. Und damit ist der bisherige Höchststand aus dem vergangenen Jahr bereits übertroffen worden. Wer noch mitlaufen möchte, der kann sich noch bis Sonntag online anmelden. Und auch am Tag des Laufes kann man sich noch anmelden, solange noch Plätze da sind. Dieses Jahr wird es eine neue Streckenführung geben. Gestartet wird erstmals am Vis-a-vis und am Theater. Da wird dann auch der Zieleinlauf sein. Der ADFC, der sorgt dafür, dass es schwerer wird, Fahrräder zu klauen, denn am 30. Mai, da gibt es die Gelegenheit, sein Fahrrad zu kodieren. Das Ganze beim Fahrradladen in Borstel von 10 bis 12.30 Uhr wird das stattfinden. Mitzubringen sind natürlich das Fahrrad, der Kaufbeleg und der Personalausweis. Das Freibad am Dobben, das soll erhalten bleiben. Da ist man sich einig. Trotz eines erneut abgelehnten Förderbescheides wollen die Stadt und auch die Leute vom Freibadverein an dem Freibad festhalten. Jetzt wird derzeit geprüft, ob es irgendwelche alternativen Finanzierungsmöglichkeiten gibt. Ziel ist es, das traditionsreiche Freibad langfristig zu sichern und auch technisch zu modernisieren.
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0: Jetzt ist wieder am Regnen, das bleibt auch fast den ganzen Tag so. Bis in den Nachmittag hinein kann es immer wieder mal Regen geben. Ne? So 15 bis 17 Grad sind unsere Tageshöchstwerte. 14 davon, die haben wir aktuell gemessen hier bei uns vom Studio.
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0: Wir gucken zu euch auf die Straße. Vorsicht, da liegen Fahrzeugteile auf der A7 Hamburg in Richtung Hannover zwischen Schwarmstedt und Berghof. Das war es dann aber auch schon von den Straßen. Wenn ihr irgendwas gesehen habt, was nicht auf die Straße gehört, kann das sein, Stau, Blitzer oder sonst wie irgendwas, sagt Bescheid, 050 21 40 30. Gute Fahrt.
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0: Das ist so ein Fiebertraum, oder? Alex Warren, Fever Dream, gibt es jetzt. Ich bin Chris Benning, moin.

Ihr malt, zeichnet, fotografiert, bildhaut oder gestaltet irgendwie in eurer Freizeit, dann haben wir jetzt genau die richtige Gelegenheit für euch, eure Werke einmal ganz öffentlich zu präsentieren. Die Galerie N, die lädt nämlich auch dieses Jahr wieder zur beliebten Bürgerausstellung ein. Mitmachen können alle kreativen Menschen aus der Stadt und dem Landkreis Nienburg, ganz egal, ob ihr jetzt Hobbykünstler seid oder auch ambitionierte Freizeitgestalter. Vom 5. Juli bis zum 9. August werden dann die eingereichten Werke in der Galerie in der Leinstraße gezeigt. Dabei sind Thema und Technik völlig egal. Egal ob nun Malerei, Zeichnung, Fotografie oder irgendeine andere kreative Idee, alles ist da willkommen. Jeder Teilnehmer, der kann bis zu 3 eigene Arbeiten einreichen. Abgegeben werden können die Werke ab sofort und das bis zu spätestens dann 28. Juni direkt in der Galerie N. Und besonders schön, diese Ausstellung bringt nicht nur Kunst und Öffentlichkeit, sondern auch Menschen miteinander ins Gespräch, weil oft entstehen dabei neue Kontakte, Inspiration und vielleicht sogar gemeinsame Projekte. Die feierliche Eröffnung der Bürgerausstellung, die ist dann für Sonntag, den 5. Juli um 15 Uhr geplant. Dazu gibt es dann auch lecker Kaffee und Kuchen. Also, wenn bei euch zu Hause noch irgendwelche kreativen Schätze schlummern oder wenn ihr am Malen seid und euch immer schon gedacht habt, das könnte ich doch eigentlich ausstellen, ne? Dann traut euch doch, die Bürgerausstellung in der Galerie N geht auch in diesem Jahr wieder in die nächste Runde und die Werke, die können bis zum 28. Juni während der Öffnungszeiten in der Galerie N abgegeben werden.

Das habt ihr vielleicht mitbekommen, irgendwie in den Nachrichten oder auch in den sozialen Medien. In Hannover, da streiken ja die Östra- und Regiobus. Und da fragen uns ganz viele, sind dann auch die Busse im Landkreis Nienburg betroffen? Nee, nur in Hannover wird heute und morgen gestreikt bei den Bussen. Die Busse hier bei uns im Landkreis Nienburg, die fahren nach Fahrplan.

0: Ja, so ein bisschen Country ist auch mal schön. Die Dixie Chicks und If You Could See Me Now. Und wir sehen, das sind ein paar Regentropfen. Das bleibt auch heute fast den ganzen Tag so. Heute Nachmittag müssen wir auch mit Gewitter anrechnen. Wo wir gerade so ein bisschen bei der Country-Musik sind, einen können wir noch. Auch er hat sich irgendwann mal gedacht, ich bin ja eigentlich ein sehr erfolgreicher Musikproduzent. Und ich bin auch tatsächlich so einer. Ich probiere gerne mal ein bisschen aus und mache auch so ein bisschen, wie man in der Musik sagt, Crossover. Die Rede ist von Calvin Harris. Der hat sich aber so ein ganz klein bisschen in Sachen Country ausprobiert.
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0: So muss Radio klingen, dann klappt es auch mit dem gelungenen Mittwochvormittag. Und jetzt sind mir eben gerade hier die Nachrichten weggesprungen. Ja, das soll natürlich nicht passieren, weil der Mann aber sagt ja immer volle Informationen zur vollen Stunde und dann erzählen wir euch, was in Deutschland und der Welt passiert. Und da würde ich sagen, das machen wir jetzt auch. Auch wenn es jetzt schon gerade 11:01 ist. Ne? Zeit für das Neueste aus Deutschland und der Welt.
1: Ich bin Lea Matschulat. Den Führerschein zu machen soll günstiger werden. Das Bundeskabinett will dafür heute eine Reform auf den Weg bringen. Fahrschulen sollen unter anderem mehr digitalen Unterricht anbieten und Fahrsimulatoren einsetzen können. Außerdem berät das Kabinett über Vorschläge von Innenminister Dobrindt zur Stärkung des Zivil- und Bevölkerungsschutzes. In Berlin wird seit dem frühen Morgen ein Ebola-Patient behandelt. Der US-Amerikaner liegt auf einer Spezialabteilung der Charité. Ein medizinisches Team hatte ihn aus der Demokratischen Republik Kongo ausgeflogen. Dort hatte er sich bei seiner Arbeit als Arzt infiziert. Das Bundesgesundheitsministerium betont, dass weder für die Bevölkerung noch für Patienten der Charité Gefahr bestehe.
2: Die Sonderisolierstation der Charité sei die größte Einrichtung dieser Art in Deutschland und auf solche Fälle bestens vorbereitet, heißt es. Zweimal im Monat trainiere das Personal für solche Notfälle. Auf der Station könne die Klinik den Patienten vollständig isoliert behandeln. Und um die Bevölkerung und andere Patienten zu schützen, werde beispielsweise das Abwasser von der Station separat aufbereitet. Schutzanzüge würden durch ein spezialisiertes Unternehmen entsorgt. Fiona Reinhardt, Nachrichtenredaktion.
1: 2,5 Stunden Bewegung pro Woche. So lautet die Empfehlung der Weltgesundheitsorganisation für einen grundlegenden Gesundheitsschutz. Einer neuen Studie zufolge könnte aber deutlich mehr Bewegung nützlich sein, um das Herz-Kreislauf-System wirksamer vor Krankheiten zu schützen. Die Studie stammt aus China.
3: 2,5 Stunden Sport oder leichte Bewegung senken das Risiko für Herz-Kreislauf-Erkrankungen wie Herzinfarkt oder Schlaganfall demnach um 8-9%. Die Studienautoren empfehlen Erwachsenen aber rund 10 Stunden Bewegung pro Woche. Das verringert Gesundheitsrisiken wohl um rund ein Drittel. Spazieren gehen oder wandern reicht aber nicht. Man sollte sich schon sportlich betätigen und zumindest etwas aus der Puste kommen. Wer eine eher geringe Grundfitness hat, braucht für einen besseren Gesundheitsschutz mehr Bewegung als sportliche Menschen. Katrin Müller, Nachrichtenredaktion.
1: In Görlitz in Sachsen suchen Rettungskräfte seit dem frühen Morgen weiter nach Vermissten in den Trümmern eines eingestürzten Hauses. Bevor sie weitersuchen konnten, musste eine Wand abgestützt und das Gas in der Nachbarschaft abgestellt werden. Das Haus war Montagabend eingestürzt. 3 Menschen werden noch vermisst. Warum das Haus einstürzte, ist noch unklar.
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0: Mal regnet's nicht. So können wir das Wetter heute beschreiben. So 15 bis 17 Grad sind unsere Tageshöchstwerte. 14 Jahre war aktuell gemessen bei euch in Liebenau.
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0: Wir gucken mal zu euch auf die Straßen, mal sehen, was da so los ist. Da haben wir einen Blitzer für euch, der steht auf der B215 in Hassel. Wenn ihr in Richtung Dörferden unterwegs seid, da stehen sie in der Waldeinfahrt. Wenn ihr noch irgendwas seht, was nicht auf die Straße gehört, sagt Bescheid. Einfach eine WhatsApp oder Sprachnachricht an die 050 21 40 30. Gute Fahrt.
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0: Moin Chris, schreibt Brigitte. Bei diesem trüben Wetter, da möchte ich gern mal wieder Cover Me in Sunshine von Pink und ihre Tochter Willow hören. Alternativ würde auch gehen, wann wird's mal wieder richtig Sommer von unserem Kollegen Rudi Carrell. Da würde ich mal sagen, Brigitte, lass dich überraschen. Mal gucken, was hier so musikalisch passiert. Hier auf jeden Fall jetzt erstmal Pink und Töchterchen Willow. Cover Me in Sunshine. Ich bin Chris Benning, moin. 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

Rudi Carrell und wann wird's mal wieder richtig Sommer? Das Original, das stammt ja aus dem Jahr 1971. Von Steve Goodman ist der Song geschrieben worden und heißt City of New Orleans. Goodman hat diesen Song komponiert, nachdem die damalige US-Regierung unter Präsident Nixon den Großteil der privaten Fernzüge stillgelegt hatte. Der Song, das ist quasi eine Traueransage an das Verschwinden der romantischen Eisenbahnkultur zugunsten des Flugzeuges und des Autos. Und der Zug, der gilt da als Metapher. Und der im Song gesungene Zug City of New Orleans, den gab es wirklich. Das war nämlich ein Zug, der damals von Chicago in Illinois bis nach New Orleans gefahren ist, in Louisiana. Der Text, der beschreibt die Fahrt als bewegliches Bild in der amerikanischen Gesellschaft und auch in der Landschaft. Wir kennen, wie gesagt, eher so die Version von Rudi Carrell oder vielleicht auch die Version von City of New Orleans, die Earl Guthrie damals eingesungen hat. Das ist quasi, zwar nicht das Original, aber das Cover vom Original. Wann wird's mal wieder richtig Sommer? Earl Guthrie und City of New Orleans.

Wo wir gerade bei City of New Orleans und den Zügen sind, bleiben wir noch so ein klein bisschen auf der Schiene. Ich habe mal eine kleine Frage an euch. Was meint ihr, wie viele Bahnhaltestellen, also Bahnhöfe oder auch Haltepunkte für Züge, gibt es hier bei uns in Niedersachsen? Ne? Wer das Gefühl hat, Bahnfahren in Niedersachsen, das zieht sich ganz schön lange hin. Ja, da hat sich auch einiges getan, denn im Jahr 1996, da gab es in Niedersachsen insgesamt 372 Bahnhaltestellen. Das ist schon eine ganze Menge. Mittlerweile hat sich das aber vermehrt. Es gibt jetzt, Stand letztes Jahr, 382 Verkehrsstationen, also Bahnhaltepunkte. Also 10 mehr als noch vor 30 Jahren. Und besonders spannend ist es, seit 96 sind zwar 17 Stationen aufgegeben worden, gleichzeitig sind aber 27 neue Bahnhöfe dazugekommen. Also unterm Strich, also ein deutliches Plus. Ne? Und der Ausbau, der geht noch weiter. Für das Jahr 2026 sind gleich 5 neue Stationen geplant. In Adendorf, in Bunde, in Ihrhove und auch in Kirchlinteln und Nennmoor sollen bald wieder Züge halten. Das zeigt also, in Niedersachsen wird weiter kräftig auf die Schiene gesetzt.

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0: Da sind wir wieder in den 90ern. Two Brothers on the Floor. Dreams will come to life auf Radio Mittelwissen. Darüber wird in Nienburg und den Landkreis aktuell so gesprochen. Am Sonnabend, den 30. Mai, da findet ja der 21. Nienburger Spargellauf statt. Und dieses Mal gibt es eine Rekordanmeldung. Die Teilnehmerzahl aus dem Vorjahr, die ist noch getoppt worden, sagen die Veranstalter. Mehr als 2250 Läuferinnen und Läufer haben sich angemeldet. Noch bis zum 24. Mai kann man sich online anmelden. Danach kann man sich aber auch noch am Tag des Laufens natürlich anmelden für die entsprechenden Läufe. Wenn ich laufen will, der fährt mit dem Fahrrad, aber wenn das geklaut ist, ja, dann ist es schwierig, das wiederzubekommen. Aber da will der Allgemeine Deutsche Fahrradclub helfen mit einer Fahrradkodierung. Die findet am 30. Mai von 10 bis 12.30 Uhr vor dem Fahrradladen in Borstel statt. Mitzubringen sind natürlich das Fahrrad, der Kaufbeleg und der Personalausweis. Das Freibad am Doppen soll erhalten bleiben. Trotz eines erneut abgelehnten Förderantrages hält die Stadt Nienburg an den Plänen zur Sanierung des Freibades am Doppen fest. Verwaltung, Politik und Förderverein, die arbeiten weiter an alternativen Finanzierungsmöglichkeiten. Ziel ist es, das traditionsreiche Freibad langfristig zu sichern und technisch zu modernisieren. Modernisiert wird auch der Zopp hier bei uns in Nienburg. Deswegen sind die Bussteige A, B und C bis Ende August noch gesperrt. Fahrgäste, die müssen sich auf Ersatzhaltestellen einrichten. Die sind in der Nähe des Bahnhofes, in der Bahnhofstraße angebracht worden. Auch die Taxen können nicht da stehen, wo sie sonst immer stehen. Die stehen jetzt zwischen dem Parkhaus und dem Bahnhofsgebäude da, wo auch die normalen Autos parken. Das war das Neueste aus der Region. Nachrichten aus Deutschland und der Welt bei uns immer zur vollen Stunde.
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0: Wenn wir aufs Wetterradar gucken, dann sehen wir, ja, das erste Regengebiet, das ist vorbei, aber da sehe ich schon wieder so ein klein bisschen Regen mehr. Der kommt am späten Nachmittag zu uns. Da kann es nicht nur tröpfeln, sondern örtlich auch mal so ein bisschen Gewitter geben. So 15 bis 17 Grad sind unsere Tageshöchstwerte. 15 davon, die haben wir aktuell gemessen bei euch in Eistrup.
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0: Kurzer Blick auf die Straße, der sagt uns, das löppt, da ist nichts los. Aber der Blitzer, der steht nach wie vor auf der B215 in Hassel. Wenn ihr in Richtung Dörfverden unterwegs seid, da stehen sie in der Waldeinfahrt. Wenn ihr noch irgendwas seht, was nicht auf die Straße gehört, Staus, Blitzer oder sonst wie irgendwas, sagt Bescheid. 050 21 40 30. Gute Fahrt.
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0: Das ist jetzt schon ein bisschen länger her. Da hatte ich hier Besuch von zwei Eltern und Elternvertreter der Grundschule in Liebenau. Da sind ja zahlreiche Stunden ausgefallen. Und da haben wir geguckt, na, wie geht's da eigentlich weiter? Das ist schon ein bisschen her, wie gesagt, aber wie hat sich das weiterentwickelt? Fällt da immer noch so viel Unterricht aus oder hat sich die Lage an der Schule in Liebenau verbessert? Da gucken wir gleich drauf. Ich bin Chris Benning. Moin.

0: kann mich noch genau dran entsinnen. Das war entweder das Ende letzten Jahres oder Anfang diesen Jahres, das weiß ich nicht mehr genau, aber da waren hier zwei Eltern der Grundschule in Liebenau, die sind auch gleichzeitig in den Elternrat gewesen und da haben die erzählt, dass nicht nur Stunden ausgefallen sind, sondern dass Klassen teilweise zu Hause geblieben sind, weil es einfach nicht ging mit den Lehrkräften, weil nicht genug da waren und da sind Stunden ausgefallen, ganze Fächer sind einfach nicht mehr unterrichtet worden. Wie ging es da weiter an der Grundschule in Liebenau? Da sind jetzt schon ein paar Tage ins Land gegangen, da kurz nachdem die hier gewesen sind, gab es ja auch Gespräche mit dem Kultusministerium und Petra Poppinger ist in Elternbeirat der Grundschule Liebenau. Was hat sich jetzt bei euch an der Schule an der Situation aktuell geändert?
1: Hallo, liebes Radio Mittelweser-Team. Ich melde mich heute nochmal. Leider hat es doch wesentlich länger gedauert wie Osterferien. Es hat sich etwas hingezogen. Aber momentan, ich melde mich nochmal zu dem Thema Grundschule Liebenau. Momentan kann der Vormittag jetzt wieder abgedeckt werden. Es ist eine Erleichterung da. Es ist immer noch kurz auf knapp. Und sollten Lehrkräfte krank werden, wird es immer noch schwierig, das alles zu kompensieren. Jetzt Mitte Mai hat gerade noch eine Vertretungslehrkraft angefangen. Es wurden Abordnungen geschaffen bis zum Sommer erstmal. Es wurde eine neue Stelle noch in Aussicht gestellt, die aber vermutlich auch erst oder vielleicht auch erst ab Sommer besetzt werden kann. So dass aber ein paar Stunden wieder frei geworden sind, dass so von den PMs, dass sozusagen zumindest der 13.30 Uhr und teilweise bis ganz dann auch der Ganztag durchgeführt werden kann. So ist jetzt momentan der Stand der Dinge. Es hat also was gebracht. Vielen, vielen Dank nochmal. Wir sind noch nicht am Ende, denn wirklich gut ist die Unterrichtsversorgung immer noch nicht. Die eine Klasse hat auch weiterhin keine Klassenlehrkraft, was auch bis zum Sommer so bleiben wird. Aber wir sind dabei und wir bleiben am Ball. Und momentan haben die Kinder zumindest wieder Unterricht. Und auch in den Fächern, in denen sie Unterricht haben sollten. Vielen, vielen Dank nochmal. Und ich melde mich nochmal zum neuen Schuljahr. Bis bald. Tschüss.
0: Jo, tschüss. Und da bleiben wir natürlich am Ball, wie es weitergeht an der Grundschule in Liebenau. Also die Lage hat sich da schon etwas verbessert. Und nach den Sommerferien, da schnacken wir dann mit den Eltern der Grundschule in Liebenau, wie es denn da letzten Endes weitergeht. Und vor allen Dingen, wie sich das Ganze auch mittlerweile dann entwickelt hat.

Wenn ihr jetzt am Wochenende noch nichts vorhabt, so genau gesagt Samstagabend, ne, und Bock auf Musik und Humor der ganz besonderen Art habt, dann haben wir einen sehr speziellen Kulturabend für euch in Bad Rehburg. Denn in der Romantik Bad Rehburg, da ist am 30. 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Mit dabei ist auch der Schauspieler Martin Winkelmann, der präsentiert humorvoll und nachdenkliche Texte rund ums queere Leben. Charmant, unterhaltsam und auch mit einem Augenzwinkern. Und nach dem Bühnenprogramm ist noch lange nicht Schluss, denn bei Fingerfood, Kaffeehausmusik und guten Gesprächen klingt der Abend dann in entspannter Atmosphäre aus. Und das Beste daran, der Eintritt, der ist komplett frei. Und eingeladen sind ausdrücklich alle, ganz egal ob queer oder hetero. Also wer Lust hat auf Musik, Kultur und einen bunten Abend, der ist ganz genau richtig in Bad Rehburg am 30. Mai ab 19 Uhr in der Romantik.

Heute ist ja der 20. Mai. Oh mein Gott. Und herzlichen Glückwunsch an alle, die heute Geburtstag haben. Ihr seid die besten Geburtstagskinder der Welt. Und ihr seid in prominenter Gesellschaft. Denn Cher wird heute 80 Jahre alt. Zumindest Teile von ihr.

0: Herzlichen Glückwunsch, Cher, zum 80. Geburtstag. Gleich geht es weiter mit dem Kollegen Egon Garding nach 12. Ich bin Chris Bölling. Wir hören uns dann morgen ab 6 wieder. Bis dahin tut mir eingefallen. Mach bloß keinen Blödsinn, ich krieg das eh raus. Und vor den Nachrichten haben wir noch Musik von Schwesterherz.
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1: Ich bin Lea Matschulat. In der Berliner Charité wird seit dem frühen Morgen ein Ebola-Patient behandelt. Der US-Amerikaner hatte sich offenbar bei seiner Arbeit als Arzt in der Demokratischen Republik Kongo angesteckt.
2: Zum Gesundheitszustand des Patienten äußert sich die Charité nicht. Er werde untersucht und versorgt, heißt es. Das Krankenhaus hier in Berlin verfügt über eine spezialisierte Infrastruktur, um Patienten mit hochansteckenden Krankheiten zu behandeln. Die Sonderstation ist aber streng getrennt vom regulären Klinikbetrieb, sodass kein Kontakt zu anderen Patientinnen und Patienten möglich ist. Das Ebola-Virus wird nicht über die Atemwege übertragen, sondern durch Körperkontakt und Kontakt mit Körperflüssigkeiten. Aus Berlin, Thomas Thonfeld.
1: Den Führerschein zu machen soll günstiger werden. Das Bundeskabinett will dafür heute eine Reform auf den Weg bringen. Fahrschulen sollen unter anderem mehr digitalen Unterricht anbieten und Fahrsimulatoren einsetzen können. Außerdem berät das Kabinett über Vorschläge von Innenminister Dobrindt zur Stärkung des Zivil- und Bevölkerungsschutzes. In der EU

0: gibt es eine Einigung auf die vollständige Umsetzung des umstrittenen Zolldeals mit den USA. Unter dem Eindruck der jüngsten Drohungen von US-Präsident Trump verständigten sich Vertreter der Regierungen und des Europäischen Parlaments darauf, Zölle auf US-Industriegüter abzuschaffen und US-Meeresfrüchten sowie Agrarprodukten einen besseren Marktzugang zu gewähren. An den Plänen gibt es auch Kritik.
1: Die Linken-Fraktion im Europaparlament beispielsweise findet, die EU habe aufgegeben und lasse sich in einen schlechten Handelsdeal mit den USA zwingen. Es fehle der politische Wille, sich gegen die Erpressung von Trump zu stellen. Deutsche Industrieverbände dagegen lobten die Einigung auf die vollständige Umsetzung des Zolldeals. Die EU stärke so ihre Verhandlungsposition gegenüber Washington. Die Einigung der Vertreter der Mitgliedstaaten und des Parlaments muss jetzt noch vom Ministerrat und dem Plenum des Parlaments bestätigt werden. Bis spätestens zum 4. Juli sollen die Regelungen dann in Kraft treten. Fiona Reinhardt, Nachrichtenredaktion.
0: 24 Stunden nach Start der neuen Elektroauto-Kaufprämie liegen bereits knapp 17.000 Anträge vor. Das teilte das Bundesumweltministerium mit. Förderfähig sind Kauf und Leasing, neuer E-Autos und bestimmter Plug-in-Hybride sowie Elektroautos mit sogenannten Reichweitenverlängerern. Das sind kleine Verbrennungsmotoren, die die Reichweite von E-Autos erhöhen.
2: Einen guten Mittag und herzlich willkommen zu Weltmix, Ihrem kleinen täglichen Blick in die verrückte, bunte und manchmal einfach unglaubliche Welt. Hier bei Radio Mittelweser, ich bin Egon Garding und serviere euch heute 5 Geschichten, die beweisen, die Welt hat Humor, Erfindergeist und manchmal einfach nur zu viel Fantasie. Also zurücklehnen, Löffel in die Suppe und Ohren auf. Los geht's mit unserer ersten Geschichte.

0: In Neapel gibt es seit kurzem eine etwas andere Schule, die Accademia della Pizza, eine Akademie für Pizzadiplomatie. Klingt komisch, ist aber ernst gemeint. Hier lernen Nachwuchs Pizzioli, so heißt die Pizzabäcker in Italien, nicht nur Teig richtig zu kneten, sondern auch, wie man Gäste aus aller Welt mit einem Lächeln und einer perfekten Frage nach dem Belag gewinnt. Das Ziel, Pizza als kleines kulturelles Bindeglied zu nutzen und Missverständnisse am Esstisch mit Humor zu lösen. Ein Dozent erklärt, wenn zwei Menschen über die beste Pizza diskutieren, verstehen sie sich am Ende fast immer besser, egal woher sie kommen. Einfach charmant und ganz typisch italienisch. Diplomatie durch Genuss.
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jeden ersten Sonntag im Monat öffnet in einem kleinen Ort im Norden Islands die Kirche. Nicht zum Gottesdienst, sondern zum Kaffeeklatsch. Jeder bringt etwas mit, von Waffeln über Fischbrötchen bis hin zu selbstgebrautem Bier. Ziel ist es, dass niemand alleine bleibt, besonders in den dunklen, langen Wintertagen. Sogar die Bürgermeisterin steht hinterm Tresen und zapft Kaffee. Das Ganze ist so beliebt, dass Reisende inzwischen extra dafür in den Ort kommen. Eine Herzenskultur, ganz typisch für Island, klein, bodenständig und menschlich.

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In einer Bücherei in Gent gibt es eine ungewöhnliche Bibliotheksmitgliedschaft, und zwar für Hunde. Kinder, die sich mit dem Lesen schwer tun, dürfen dort einem speziell ausgebildeten Hund vorlesen. Die Tiere hören geduldig zu, kein Kichern, kein Korrigieren. Das Ergebnis? Die Kinder lesen entspannter, freier und oft mit breiterem Lächeln. Die Idee stammt aus Kanada, wo sogenannte Reading Dogs seit Jahren erfolgreich eingesetzt werden. In Belgien hat man es einfach mal ausprobiert und es funktioniert wunderbar.

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In einem indischen Bergdorf wird die Post seit kurzem per Drohne zugestellt. Früher mussten Träger stundenlang über steile Pfade laufen. Jetzt fliegt die Drohne in 5 Minuten ans Ziel. Dabei geht es nicht nur um Technikbegeisterung. Für viele Familien ist die Postverbindung zu ihren Angehörigen in der Stadt lebenswichtig. Die indische Post testet derzeit Drohnen in mehreren Regionen. Ein spannendes Beispiel dafür, wie Hightech den Alltag auf dem Land erleichtern kann.

Sydney sorgt eine Kakadu-Schar für Aufsehen. Sie haben gelernt, Mülltonnendeckel anzuheben, um Essensreste zu ergattern und machen daraus eine Art Wettkampf. Tierforscher haben festgestellt, dass die Vögel voneinander lernen. Sobald ein Kakadu den Trick kann, dauert es nur wenige Tage, bis seine Nachbarn es nachmachen. Ein Beispiel für erstaunliche Intelligenz und vielleicht ein Hinweis darauf, dass Lernen manchmal am besten klappt, wenn es Spaß macht.

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Das, liebe Freunde, war unser heutiger Weltmix. 5 kleine Geschichten, die zeigen, wie unterschiedlich kreativ und überraschend unsere Welt sein kann. Bleibt also neugierig und vielleicht entdeckt ja selbst eine kleine Weltgeschichte in deinem Alltag. Ich bin Egon Garding, ihr hört Radio Mittelweser und gleich geht's weiter mit Musik, Nachrichten und allem, was euren Mittag schöner macht.

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1: Ich bin Lea Matschullert. Ein Ehepaar soll an deutschen Hochschulen und Forschungseinrichtungen für China spioniert haben. Die Bundesanwaltschaft ließ die beiden in München festnehmen. Den Angaben zufolge wollten sie an wissenschaftliche Informationen über militärisch nutzbare Hochtechnologie gelangen, etwa aus der Luftfahrttechnik. Die Verdächtigen sind Deutsche. Gleichzeitig mit den Festnahmen fanden Maßnahmen in Baden-Württemberg, Bayern, Berlin, Brandenburg, Niedersachsen und Nordrhein-Westfalen statt. Einen Führerschein zu machen soll für Fahrschülerinnen und Fahrschüler günstiger und flexibler werden. Darauf zielen Gesetzespläne von Verkehrsminister Schnieder, die das Bundeskabinett heute auf den Weg gebracht hat. Viele Fahrlehrer sehen die Pläne kritisch.
2: Weniger Bürokratie, digitaler Unterricht und ein vereinfachtes Bewertungssystem in der Theorieprüfung. Das klingt erstmal gut, viele Fahrlehrer sorgen sich allerdings um die Sicherheit auf den Straßen. Laut der Bundesvereinigung der Fahrlehrerverbände kritisieren sie zum Beispiel die geplante Verringerung der Sonderfahrten. Die hätten nämlich in den letzten Jahrzehnten wesentlich dazu beigetragen, dass es weniger jugendliche Verkehrsunfallopfer gibt. Der Verband lehnt außerdem den reinen Online-Unterricht ab und spricht sich gegen die Kürzung der Fragenkataloge aus. Fiona Reinhardt, Nachrichtenredaktion.
1: In der Berliner Charité wird seit dem frühen Morgen ein Ebola-Patient behandelt. Die

0: Ärztinnen, Ärzte und Pflegekräfte kümmerten sich jetzt um die medizinische Diagnostik und Versorgung, teilten Charité und Bundesgesundheitsministerium gemeinsam mit. Wie es dem US-Amerikaner geht, wolle man zum jetzigen Zeitpunkt nicht sagen. Der Patient liegt auf einer besonders geschützten Sonderisolierstation. Er hatte sich offenbar bei seiner Arbeit als Arzt in der Demokratischen Republik Kongo angesteckt. 2,5 Stunden Bewegung pro Woche, so lautet die Empfehlung der Weltgesundheitsorganisation für einen grundlegenden Gesundheitsschutz. Einer neuen Studie aus China zufolge könnte aber deutlich mehr Bewegung nützlich sein, um das Herz-Kreislauf-System wirksamer vor Krankheiten zu schützen.
1: Die Studienautoren empfehlen Erwachsenen aber rund 10 Stunden Bewegung pro Woche. Das verringert Gesundheitsrisiken wohl um rund ein Drittel. Spazieren gehen oder wandern reicht aber nicht. Man sollte sich schon sportlich betätigen und zumindest etwas aus der Puste kommen. Katrin Müller, Nachrichtenredaktion.
0: Wer eine geringe Grundfitness hat, braucht mehr Bewegung als sportliche Menschen.
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3: Schön, dass ihr am Nachmittag mit mir und Radio Mittelweser unterwegs seid. Ich bin India Kulik. Egal, ob ihr gerade durch den Landkreis Nienburg fahrt oder zu Hause entspannt, wir liefern euch den passenden Soundtrack. Weiter geht's mit Musik.

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Ein kleiner Blick auf die Uhr. Wir sind mitten im Nachmittag und hier läuft weiter eure Musik am Stück. Einfach zurücklehnen, weitermachen, genießen. Der nächste Song wartet schon. Ich bin India Kulik und ihr hört Radio Mittelweser.

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1: Ich bin Dirk Zeitler. Ein Ehepaar soll an deutschen Hochschulen und Forschungseinrichtungen für China spioniert haben. Die Bundesanwaltschaft ließ die beiden in München festnehmen. Den Angaben zufolge wollten sie an wissenschaftliche Informationen über militärisch nutzbare Hochtechnologie gelangen, etwa aus der Luftfahrttechnik. Die Verdächtigen sind Deutsche. Gleichzeitig mit den Festnahmen fanden Maßnahmen in mehreren Bundesländern statt. Einen Führerschein zu machen soll für Fahrschülerinnen und Fahrschüler günstiger und flexibler werden. Darauf zielen Gesetzespläne von Verkehrsminister Schnieder ab, die das Bundeskabinett heute auf den Weg gebracht hat. Doch wie schnell werden Führerscheine jetzt günstiger? Dazu sagte Schnieder.
2: Die geplante Reform wird nicht sofort, sondern in einem Prozess Auswirkungen auf die Preise haben. Wir schaffen Möglichkeiten. Was der Führerschein am Ende kostet, wird der Markt regeln.
1: Die Fahrausbildung soll einfacher werden, indem zum Beispiel der Theorieunterricht auch online stattfinden kann. Für die Anzahl sogenannter Sonderfahrten soll es keine genauen Vorgaben mehr geben und der Fragebogen für die Theorieprüfung soll kleiner werden. Russland und China haben sich in einer Erklärung zum Gipfeltreffen ihrer Staatschefs Putin und Xi für eine dauerhafte Lösung in Moskaus Angriffskrieg gegen die Ukraine ausgesprochen. In der Erklärung äußerten sie sich auch zum Irankrieg.
3: In Peking wurde vor allem eins deutlich.

0: China und Russland stehen weiter eng zusammen. Xi Jinping und Putin sprachen von Freundschaft. Sie sprachen auch von strategischer Zusammenarbeit und von einer Weltordnung mit mehreren Machtzentren. Bei der Ukraine blieb die gemeinsame Erklärung dagegen vage. Ein klarer Appell an Russland, den Krieg zu beenden, fehlte. Auch zum Krieg im Iran äußerten sich beide Seiten. Xi warnte vor Folgen für Energieversorgung, Lieferketten und den Welthandel. Putin stellte Russland wiederum als verlässlichen Rohstofflieferanten für China dar. Aus Shenzhen, Jörn Petring.
1: 24 Stunden nach Start der neuen Elektroautokaufprämie liegen bereits knapp 17.000 Anträge vor. Das teilte das Bundesumweltministerium mit. Förderfähig sind Kauf und Leasing neuer E-Autos und bestimmter Plug-in-Hybride sowie Elektroautos mit sogenannten Reichweitenverlängerern. Das sind kleine Verbrennungsmotoren, die Reichweite von Elektroautos erhöhen. Die Förderung für ein neues E-Auto hängt an bestimmten Einkommensgrenzen.
2: Hallo und herzlich willkommen bei Radio Mittelweser. Heute im Interview der erste Vorsitzende Werner Behrens vom Weserbeats e.V. Wie ist der Verein Weserbeats entstanden und was bedeutet der Name Weserbeats eigentlich?
3: Ja, ich bin Werner Behrens, Gründungsmitglied vom Weserbeats und dann später auch erster Vorsitzender geworden. Das heißt, die ganzen Jahre der erste Vorsitzende vom Weserbeats Verein e.V. Wir sind vor 10 Jahren, haben wir uns gegründet, also vor über 10,5 Jahren, muss man sagen, weil vor circa 11 und 12 Jahren hier in Nienburg Nazi auf Märsche waren und wir gesagt haben, das können wir nicht akzeptieren. Und dann haben wir uns zusammengesetzt, ein paar Jugendliche von der Antifa und wir vom DGB-Kreisvorstand. Und nach 2 Stunden war klar, wir machen ein Musikfestival, wo wir auch politische Bildung machen wollen. Und so ist Weserbeats entstanden. Um den Namen haben wir lange gerungen, aber die Weser ist ja klar, die fließt hier. Beats, auch klar das Wort. Naja, und Nazis aus dem Takt bringen, das hängt mit dem Marschieren zusammen. Die Nazis marschieren ja gerne mit ihren Stiefeln. Oder jetzt wollte ich mehr so oft, aber damals war es so.

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0: Heute zu Gast Werner Behrens von Weserbeats. Wir haben vorhin schon geklärt, was ist überhaupt der Verein Weserbeats und was bedeutet der Name? Was mich jetzt noch interessieren würde, ist, wie viele Mitglieder seid ihr und was wollt ihr durch euren Verein bezwecken?
1: Wir sind circa 40 Mitglieder. Das ist der Sache geschuldet, weil es die Rock-Ini vor uns gab und viele junge Leute natürlich auch bei der Rock-Ini ganz aktiv sind. Und insofern ist das so eine kleine, in ganz bisschen Konkurrenz. Aber wir hoffen natürlich, dass wir noch mehr Mitglieder gewinnen und wir haben auch immer tatkräftige Unterstützung. Von der Seite her läuft das schon ganz rund. Was bezwecken wir mit Weserbeats? Weserbeats ist ein Festival, wo auch Musik gemacht wird, aber in erster Linie die politische Bildung. Denn das Konzept ist so, dass wir nachmittags anfangen, in diesem Jahr auch um 15 Uhr, dass dann auf der linken Seite des Freibades, wir sind dieses Jahr im Freibad Holter, das zweite Mal, stehen befreundete Stände, die sich auch darstellen aus der Zivilgesellschaft und die auch alle für Demokratie und Menschenwürde kämpfen, das heißt mit uns gemeinsam. Und nebenbei läuft dann auch Musik und abends, ja, bis 23 Uhr wird es dann immer rockiger und fetziger natürlich. Das heißt, wir wollen ja auch Spaß haben ein bisschen, ne? Nicht nur Bildung machen.
0: Und diesen Samstag ist es soweit, da gibt es wieder ein Weserbeats und was uns da erwartet, hören wir nach ein bisschen Musik.
2: Der frühe Nachmittag zeigt sich heute von seiner ruhigen Seite und wir machen es genauso, entspannt, unaufgeregt, musikalisch. Egal, ob ihr gerade über die B6 rollt, im Garten werkelt oder einfach nur den Moment genießt. Wir begleiten euch mit einer Mischung, die den Tag leichter macht. Weiter geht's mit Musik, ich bin India Kulik und ihr hört Radio Mittelweg.

0: Heute zu Gast Werner Behrens von Weserbeats. Diesen Samstag ist es ja wieder soweit. Was wird uns erwarten?
1: Ja, Samstag um 15 Uhr beginnt es mit den berühmten Blindfischen. Also auch Ältere kennen noch die Blindfische, die sind inzwischen auch schon seit über 25 Jahren im Geschäft. Ich weiß nicht genau, wo sie gegründet wurden, aber ich weiß, dass ein Nienburger der erste Manager von den Blindfischen war. Und das ist so eine Band, die Kindermusik macht und die Kinder unheimlich mitreißt. Also ich weiß es von meiner Tochter, die steht Kopf, wenn sie das Wort Blindfische hört. Das ist für uns nachmittags das Highlight. Und die Blindfische sind auch ein Pate von der Grundschule am Bach. Schule ohne Rassismus ist ja die Grundschule am Bach und davon sind die Pate. Und deswegen passt das ganz gut. Das heißt also, wir erwarten von der Grundschule am Bach sehr viele Kinder. Ich weiß auch vom Direktor Herr Plorin, dass dort viele Klassen sich engagieren werden. Die haben auch schon im Werkunterricht was gebastelt. Bin ich ganz gespannt. Dann werden viele andere Stände kommen, vom über den BUND bis Gewerkschaftsstände natürlich, Anti-Atom und wie sie alle heißen. Inzwischen sind wir weit über 12, 13 Stände. Das endet ungefähr bei den runden Tischen, die mit einer großen Gruppe kommen. Und von der Jugend aus Hemsen erwarten wir auch wie das zweite Mal einen riesigen Stand mit Aktivitäten. Dann haben wir Fußballdart, um die kleinen Kinder auch so ein bisschen zu bespaßen. Aber eben auch die Blindfische nachmittags. Und die spielen 2 Stunden. Danach geht es dann weiter mit unserer Hausband, die Omas gegen rechts. Die dürfen ja nie fehlen dabei. Sind ja auch immer sehr aktiv und kämpfen auch wirklich mit uns gemeinsam gegen den rechten Sumpf. Und danach wird es dann immer rockiger und poppiger. Die Stände bleiben ungefähr bis circa 18, 19 Uhr und danach sind wir dann mit der Musik im Gange. Das heißt vorher die Bildung und ein bisschen Musik, Kinderbelustigung und danach richtige Musik.
0: Und ob wir uns dieses Jahr auf ein noch neues Projekt freuen können, das erfahren wir nach ein bisschen Musik.

0: Welt. Heute zu Gast Werner Behrens von Weserbeats. Wir haben schon geklärt, was ist der Verein Weserbeats überhaupt? Was bedeutet der Name? Was will der Verein bezwecken? Und was erwartet uns überhaupt diesen Samstag bei dem Festival? Gibt es denn dieses Jahr auch neue Projekte oder Ideen, auf die wir uns freuen können?
1: Für dieses Jahr haben wir noch keine neuen Projekte. Wir werden uns nach dem Weserbeats zusammensetzen und dann ja, Revue passieren lassen. Und ich hoffe, als ein Gründungsvater, dass wir weitermachen. Es ist natürlich auch sehr viel Arbeit immer. Ne? Wir sind eine kleine Gruppe. Da steckt unheimlich viel Arbeit hinter. Wir nehmen ja keinen Eintritt. Das heißt, wir müssen Spendengelder sammeln. Und da liegen wir ungefähr so bei circa etwas über 20.000 Euro. Und die muss man erstmal zusammenkratzen. Und danach können wir dann gemeinsam auch die Musikveranstaltung machen. Ich hoffe, dass nach dem jetzigen Festival ja auch wieder die Richtung kam, dass wir sagen, 2027 machen wir wieder ein Weserbeats.
0: Ja, dann freuen wir uns hoffentlich auch auf nächstes Jahr und wir sehen uns am Samstag. Ich danke dir für dein Interview. Ich bin Pauline Leins und das ist Radio Mittelweser.

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Kurz verschnaufen, dann geht's weiter. Nach den Nachrichten starten wir mit einer neuen Stunde voller Musik, Infos und einer Portion gute Laune. Ich bin India Kulik und ihr hört Radio Mittelweser.

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1: Ich bin Dirk Zeitler. Die Bundesanwaltschaft hat in München zwei mutmaßliche chinesische Spione festnehmen lassen. Das Ehepaar mit deutscher Staatsangehörigkeit soll für einen chinesischen Geheimdienst Kontakt zu Wissenschaftlern an deutschen Hochschulen aufgenommen haben. In mehreren Bundesländern fanden Maßnahmen statt, wie die Karlsruher Behörde mitteilte.
2: Sie gaben sich als Dolmetscher aus oder als Mitarbeiter von Autofirmen und machten sich so an die Wissenschaftler ran. Vor allem Lehrstuhlinhaber für die Bereiche Luft- und Raumfahrttechnik, Informatik oder künstliche Intelligenz. Einige der Opfer lockten sie nach China, angeblich um Vorträge vor Experten zu halten. Tatsächlich gehörten die angeblich zivilen Experten aber dann zu staatlichen chinesischen Rüstungsunternehmen. Und die nahmen die Infos über militärisch nutzbare Hochtechnologie, wie es heißt, natürlich gerne auf. Thomas Thonfeld, Nachrichtenredaktion.
1: Ein Führerschein zu machen soll für Fahrschülerinnen und Fahrschüler günstiger und flexibler werden. Darauf zielen Gesetzespläne von Verkehrsminister Schnieder, die das Bundeskabinett heute auf den Weg gebracht hat. Doch wie schnell werden die Führerscheine jetzt günstiger? Dazu sagte Schnieder:
3: Die geplante Reform wird nicht sofort, sondern in einem Prozess Auswirkungen auf die Preise haben. Wir schaffen Möglichkeiten. Was der Führerschein am Ende kostet, wird der Markt regeln.
1: Die Fahrausbildung soll einfacher werden, indem zum Beispiel der Theorieunterricht auch online stattfinden kann. Für die Anzahl sogenannter Sonderfahrten soll es keine genauen Vorgaben mehr geben und der Fragebogen für die Theorieprüfung soll kleiner werden, so Schnieder in einem Statement. Mit dem Ölpreisschub im Zuge des Irankriegs hat die Inflation in der Eurozone weiter deutlich zugelegt. Im April stiegen die Verbraucherpreise im Jahresvergleich um 3%, wie das Statistikamt Eurostat nach einer zweiten Schätzung mitteilte. Damit wurde eine erste Schätzung, wie von Volkswirten erwartet, bestätigt. Im März hatte die Inflationsrate in den Ländern mit der Euro-Währung bei 2,6% gelegen.

0: Der tschechische Trainer Peter Vlachovský ist wegen missbräuchlichem Verhaltens lebenslang von der Europäischen Fußballunion gesperrt worden. Die Kontroll- und Ethikkommission der UEFA forderte zudem den Weltverband FIFA auf, die Sperre weltweit auszusprechen. Zudem soll Vlachovský die Trainerlizenz entzogen werden. Der Trainer soll Spielerinnen 4 Jahre lang heimlich unter der Dusche und in Umkleideräumen gefilmt haben.
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2: Und damit sind wir am frühen Nachmittag angelangt und geben den Tag ganz an die Musik ab. Egal, ob ihr gerade im Landkreis Nienburg unterwegs seid, im Büro sitzt oder zu Hause eine kleine Pause einlegt. Bleibt einfach dran, genießt die nächsten Songs und macht euch einen entspannten weiteren Tag. Ich bin Indira Kullig und ihr hört Radio Mittelweser.

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Ein Gruß an alle, die gerade im Landkreis Nienburg unterwegs sind. Egal ob in Steimke, Liebenau oder irgendwo dazwischen. Wir wissen, der Nachmittag kann manchmal ein bisschen zäh sein. Deshalb gibt's bei uns heute extra viel Musik, die euch ein bisschen Energie oder ein bisschen Entspannung schenkt. Je nachdem, was ihr gerade braucht. Ich bin India Kulik und ihr hört Radio Mittelweser.

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1: Ich bin Dirk Zeitler. Milliarden für Feldbetten und Notvorräte. Der Schutz der Bevölkerung im Verteidigungsfall soll verbessert werden. Das Kabinett hat dafür heute Vorschläge von Bundesinnenminister Dobrindt beschlossen.
2: Damit Deutschland für die Bewältigung von Krisen und möglichen kriegsbedingten Gefahren in Zukunft besser gerüstet ist, will die Bundesregierung viel Geld investieren. Insgesamt 10 Milliarden Euro bis 2029. Eine zentrale Rolle übernimmt das Technische Hilfswerk, weil es über große Erfahrungen bei Katastrophen verfügt. Es geht um die Beschaffung von Fahrzeugen, Geräten, aber auch um die Instandhaltung von Gebäuden. An über 60 Standorten soll außerdem eine sogenannte medizinische Taskforce des Bundes aufgebaut werden. Tine Klimach, Nachrichtenredaktion.
1: Außerdem hat das Kabinett heute Gesetzespläne von Verkehrsminister Schnieder auf den Weg gebracht, die darauf abzielen, den Führerschein für Fahrschülerinnen und Fahrschüler günstiger und flexibler zu machen. So soll der Theorieunterricht auch online stattfinden können. Für die Anzahl sogenannter Sonderfahrten soll es keine genauen Vorgaben mehr geben und der Fragebogen für die Theorieprüfung soll kleiner werden. Die Bundesanwaltschaft hat in München zwei mutmaßliche chinesische Spione festnehmen lassen. Das Ehepaar mit deutscher Staatsangehörigkeit soll für einen chinesischen Geheimdienst Kontakt zu Wissenschaftlern an deutschen Hochschulen aufgenommen haben. In mehreren Bundesländern fanden Maßnahmen statt, wie die Karlsruher Behörde mitteilte.
3: Sie gaben sich als Dolmetscher aus oder als Mitarbeiter von Autofirmen und machten sich so an die Wissenschaftler ran. Vor allem Lehrstuhlinhaber für die Bereiche Luft- und Raumfahrttechnik, Informatik oder künstliche Intelligenz. Einige der Opfer lockten sie nach China, angeblich um Vorträge vor Experten zu halten. Tatsächlich gehörten die angeblich zivilen Experten aber dann zu staatlichen chinesischen Rüstungsunternehmen. Und die nahmen die Infos über militärisch nutzbare Hochtechnologie, wie es heißt, natürlich gerne auf. Thomas Thonfeld, Nachrichtenredaktion.
1: Mit dem Ölpreisschub im Zuge des Irankriegs hat die Inflation in der Eurozone weiter deutlich zugelegt. Im April stiegen die Verbraucherpreise im Jahresvergleich um 3%, wie das Statistikamt Eurostat mitteilte. Im März hatte die Inflationsrate in den Ländern mit der Euro-Währung bei 2,6% gelegen.
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4: Ein freundlicher Gruß aus dem Studio in Nienburg an alle, die gerade zwischen Hoyer, Steierberg und Rehburg-Lockum unterwegs sind. Ich bin India Kulik und ihr hört Radio Mittelweser.

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0: Der Landkreis Nienburg zeigt sich am Nachmittag oft von seiner ruhigen Seite. Und wir passen uns an. Keine langen Ansagen, keine Hektik, nur gute Musik, die euch begleitet. Ob ihr gerade kocht, arbeitet, unterwegs seid oder einfach abschaltet. Schön, dass ihr dabei seid. Und hier kommt der nächste Titel.
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Das war's von mir für diesen Nachmittag hier im Landkreis Nienburg. Die Musik übernimmt jetzt Egon Garding und begleitet euch weiter. Vielleicht seid ihr gerade auf der B6 unterwegs, vielleicht im Garten oder einfach mitten im Alltag. Wie auch immer, bleibt gut gelaunt und lasst euch von den nächsten Titeln ein bisschen tragen. Ich bin India Kulig und ihr hört Radio Mittelweser.

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1: Ich bin Dirk Zeitler. Weniger Fragen und deutlich weniger Bürokratie. Die Bundesregierung plant eine Reform für den Führerschein, die ihn deutlich günstiger und einfacher machen soll. Fahrschulverbände lehnen die Pläne allerdings ab.
2: Aktuell werden für den Autoführerschein im Schnitt 3.400 Euro fällig, teilweise über doppelt so viel wie in anderen Ländern. Nach den Plänen von Verkehrsminister Schnieder soll sich das schon Anfang nächsten Jahres ändern. Der Theorieunterricht soll nicht mehr Pflicht sein, der Fragenkatalog von derzeit fast 1.200 Fragen zusammengestrichen werden und Fahrschüler sich digital per App vorbereiten können. Auch an die Sonderfahrten nachts, über die Autobahn oder über Land will die Bundesregierung ran. Die Fahrschulen warnen deshalb vor höheren Unfallzahlen und sorgen sich um ihre finanzielle Existenz. Tanja Wagner, Nachrichtenredaktion.
1: Die Bundesanwaltschaft hat in München zwei mutmaßliche chinesische Spione festnehmen lassen. Das Ehepaar mit deutscher Staatsangehörigkeit soll für einen chinesischen Geheimdienst Kontakt zu Wissenschaftlern an deutschen Hochschulen aufgenommen haben. In mehreren Bundesländern fanden Maßnahmen statt, wie die Karlsruher Behörde mitteilte. Unter dem durch den Iran-Krieg entstandenen Energiepreisdruck lockert Großbritannien die Sanktionen auf russisches Öl. Die britische Regierung erlaubt auf unbestimmte Zeit den Import von Flugzeugtreibstoff und Diesel, der in Drittländern aus russischem Öl raffiniert wurde.
3: Hintergrund sind Engpässe seit dem Krieg zwischen Israel, den USA und Iran und der Krise um die Straße von Hormus. Die für den Transport von bestimmten Treibstoffen bedeutende Meerenge ist seit Wochen weitgehend blockiert. Wegen der hohen Energiepreise erlaubt Großbritannien nun wieder, dass Diesel und Kerosin aus Drittländern importiert werden, auch wenn sie aus russischem Öl hergestellt wurden. Die Regierung nennt das nötige Flexibilität. Kritik gibt es aber trotzdem, denn London galt bisher als besonders harter Unterstützer der Russland-Sanktionen wegen des Ukraine-Krieges. Aus London, Philipp Detlefs.
1: Bei der weiteren Suche nach den drei Vermissten in Görlitz hat es in den Trümmern des zusammengestürzten Hauses keine konkreten Hinweise gegeben. Wir haben derzeit noch nichts gefunden, aber wir gehen davon aus, je tiefer wir kommen, dass die Wahrscheinlichkeit steigt, dass wir auf Personen treffen, sagte die Leiterin der Feuerwehr Görlitz, Anja Weigel, am Nachmittag. Das Haus war am frühen Montagabend eingestürzt.
4: Einen guten Mittag und herzlich willkommen zu Weltmix, Ihrem kleinen täglichen Blick in die verrückte, bunte und manchmal einfach unglaubliche Welt. Hier bei Radio Mittelweser, ich bin Egon Garding und serviere euch heute 5 Geschichten, die beweisen, die Welt hat Humor, Erfindergeist und manchmal einfach nur zu viel Fantasie. Also zurücklehnen, Löffel in die Suppe und Ohren auf. Los geht's mit unserer ersten Geschichte.

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In Neapel gibt es seit kurzem eine etwas andere Schule, die Accademia della Pizza, eine Akademie für Pizzadiplomatie. Klingt komisch, ist aber ernst gemeint. Hier lernen Nachwuchs-Pizzioli, so heißt die Pizzabäcker in Italien, nicht nur Teig richtig zu kneten, sondern auch, wie man Gäste aus aller Welt mit einem Lächeln und einer perfekten Frage nach dem Belag gewinnt. Das Ziel? Pizza als kleines kulturelles Bindeglied zu nutzen und Missverständnisse am Esstisch mit Humor zu lösen. Ein Dozent erklärt, wenn zwei Menschen über die beste Pizza diskutieren, verstehen sie sich am Ende fast immer besser, egal woher sie kommen. Einfach charmant und ganz typisch italienisch. Diplomatie durch Genuss.

0: unterbringen. Dann
1: Sonntag im Monat öffnet in einem kleinen Ort im Norden Islands die Kirche. Nicht zum Gottesdienst, sondern zum Kaffeeklatsch. Jeder bringt etwas mit, von Waffeln über Fischbrötchen bis hin zu selbstgebrautem Bier. Ziel ist es, dass niemand alleine bleibt, besonders in den dunklen, langen Wintertagen. Sogar die Bürgermeisterin steht hinterm Tresen und zapft Kaffee. Das Ganze ist so beliebt, dass Reisende inzwischen extra dafür in den Ort kommen. Eine Herzenskultur, ganz typisch für Island, klein, bodenständig und menschlich.

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In einer Bücherei in Gent gibt es eine ungewöhnliche Bibliotheksmitgliedschaft, und zwar für Hunde. Kinder, die sich mit dem Lesen schwer tun, dürfen dort einem speziell ausgebildeten Hund vorlesen. Die Tiere hören geduldig zu, kein Kichern, kein Korrigieren. Das Ergebnis? Die Kinder lesen entspannter, freier und oft mit breiterem Lächeln. Die Idee stammt aus Kanada, wo sogenannte Reading Dogs seit Jahren erfolgreich eingesetzt werden. In Belgien hat man es einfach mal ausprobiert und es funktioniert wunderbar.

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In einem indischen Bergdorf wird die Post seit kurzem per Drohne zugestellt. Früher mussten Träger stundenlang über steile Pfade laufen. Jetzt fliegt die Drohne in 5 Minuten ans Ziel. Dabei geht es nicht nur um Technikbegeisterung. Für viele Familien ist die Postverbindung zu ihren Angehörigen in der Stadt lebenswichtig. Die indische Post testet derzeit Drohnen in mehreren Regionen. Ein spannendes Beispiel dafür, wie Hightech den Alltag auf dem Land erleichtern kann.

Sydney sorgt eine Kakadu-Schar für Aufsehen. Sie haben gelernt, Mülltonnendeckel anzuheben, um Essensreste zu ergattern und machen daraus eine Art Wettkampf. Tierforscher haben festgestellt, dass die Vögel voneinander lernen. Sobald ein Kakadu den Trick kann, dauert es nur wenige Tage, bis seine Nachbarn es nachmachen. Ein Beispiel für erstaunliche Intelligenz und vielleicht ein Hinweis darauf, dass Lernen manchmal am besten klappt, wenn es Spaß macht.

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liebe Freunde, war unser heutiger Weltmix. 5 kleine Geschichten, die zeigen, wie unterschiedlich kreativ und überraschend unsere Welt sein kann. Bleibt also neugierig und vielleicht entdeckt ja selbst eine kleine Weltgeschichte in deinem Alltag. Ich bin Egon Garding, ihr hört Radio Mittelweser und gleich geht's weiter mit Musik, Nachrichten und allem, was euren Mittag schöner macht.

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1: Ich bin Dirk Zeitler. Milliarden für Feldbetten und Notvorräte. Der Schutz der Bevölkerung im Verteidigungsfall soll verbessert werden. Das Kabinett hat dafür heute Vorschläge vom Bundesinnenminister Dobrindt beschlossen.
2: Damit Deutschland für die Bewältigung von Krisen und möglichen kriegsbedingten Gefahren in Zukunft besser gerüstet ist, will die Bundesregierung viel Geld investieren. Insgesamt 10 Milliarden Euro bis 2029. Eine zentrale Rolle übernimmt das Technische Hilfswerk, weil es über große Erfahrungen bei Katastrophen verfügt. Es geht um die Beschaffung von Fahrzeugen, Geräten, aber auch um die Instandhaltung von Gebäuden. An über 60 Standorten soll außerdem eine sogenannte medizinische Taskforce des Bundes aufgebaut werden. Tine Klimach, Nachrichtenredaktion.
1: Die Bundesanwaltschaft hat in München zwei mutmaßliche chinesische Spione festnehmen lassen. Das Ehepaar mit deutscher Staatsangehörigkeit soll für einen chinesischen Geheimdienst Kontakt zu Wissenschaftlern an deutschen Hochschulen aufgenommen haben.
3: Sie gaben sich als Dolmetscher aus oder als Mitarbeiter von Autofirmen und machten sich so an die Wissenschaftler ran. Vor allem Lehrstuhlinhaber für die Bereiche Luft- und Raumfahrttechnik, Informatik oder künstliche Intelligenz. Einige der Opfer lockten sie nach China, angeblich um Vorträge vor Experten zu halten. Tatsächlich gehörten die angeblich zivilen Experten aber dann zu staatlichen chinesischen Rüstungsunternehmen und die nahmen die Infos über militärisch nutzbare Hochtechnologie, wie es heißt, natürlich gerne auf. Thomas Thonfeld, Nachrichtenredaktion.
1: Nach der Aufnahme eines Ebola-Patienten in der Berliner Charité sollen auch die Familienangehörigen des US-Amerikaners nachkommen. Seine Ehefrau und drei Kinder sollen ebenfalls in die Sonderisolierstation des Universitätsklinikums gebracht werden, wie das Bundesgesundheitsministerium mitteilte. Der Amerikaner hatte sich in der Demokratischen Republik Kongo mit dem Ebola-Virus angesteckt. Er wurde nach einem Ersuchen der USA an die Bundesregierung zur Behandlung nach Berlin ausgeflogen. Bei der weiteren Suche nach den drei Vermissten in Görlitz hat es in den Trümmern des zusammengestürzten Hauses keine konkreten Hinweise gegeben. Wir haben derzeit noch nichts gefunden, aber wir gehen davon aus, je tiefer wir kommen, dass die Wahrscheinlichkeit steigt, dass wir auf Personen treffen, sagte die Leiterin der Feuerwehr Görlitz, Anja Weigel, am Nachmittag. Das Haus war am frühen Montagabend eingestürzt.
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0: und herzlich willkommen bei Radio Mittelweser. Heute im Interview der erste Vorsitzende Werner Behrens vom Weserbeats e.V. Wie ist der Verein Weserbeats entstanden und was bedeutet der Name Weserbeats eigentlich?
1: Ja, ich bin Werner Behrens, Gründungsmitglied vom Weserbeats und dann später auch erster Vorsitzender geworden. Das heißt, die ganzen Jahre der erste Vorsitzende vom Weserbeats Verein e.V. Wir sind vor 10 Jahren, haben wir uns gegründet, also vor über 10,5 Jahren, muss man sagen, weil vor circa 11 und 12 Jahren hier in Nienburg Nazi-Aufmärsche waren und wir gesagt haben, das können wir nicht akzeptieren. Und dann haben wir uns zusammengesetzt, ein paar Jugendliche von der Antifa und wir vom DGB-Kreisvorstand. Und nach 2 Stunden war klar, wir machen ein Musikfestival, wo wir auch politische Bildung machen wollen. Und so ist Weserbeats entstanden. Um den Namen haben wir lange gerungen, aber die Weser ist ja klar, die fließt hier. Beats, auch klar das Wort. Naja, und Nazis aus dem Takt bringen, das hängt mit dem Marschieren zusammen. Die Nazis marschieren ja gerne mit ihren Stiefeln. Oder jetzt wollte ich mehr so oft, aber damals war es so.

0: Heute zu Gast Werner Behrens von Weserbeats. Wir haben vorhin schon geklärt, was ist überhaupt der Verein Weserbeats und was bedeutet der Name? Was mich jetzt noch interessieren würde, ist, wie viele Mitglieder seid ihr und was wollt ihr durch euren Verein bezwecken?
1: Wir sind circa 40 Mitglieder. Das ist der Sache geschuldet, weil es die Rock-Ini vor uns gab, weil viele junge Leute natürlich auch bei der Rock-Ini ganz aktiv sind. Und insofern ist das so eine kleine, in ganz öffentlichen Konkurrenz. Aber wir hoffen natürlich, dass wir noch mehr Mitglieder gewinnen und wir haben auch immer tatkräftige Unterstützung. Von der Seite her läuft das schon ganz rund. Was bezwecken wir mit Weserbeats? Weserbeats ist ein Festival, wo auch Musik gemacht wird, aber in erster Linie politische Bildung. Denn das Konzept ist so, dass wir nachmittags anfangen, in diesem Jahr auch um 15 Uhr, dass dann auf der linken Seite des Freibades, wir sind dieses Jahr im Freibad heute das zweite Mal, stehen befreundete Stände, die sich auch darstellen aus der Zivilgesellschaft und die auch alle für Demokratie und Menschenwürde kämpfen, das heißt mit uns gemeinsam. Und nebenbei läuft dann auch Musik und abends, ja, bis 23 Uhr wird es dann immer rockiger und fetziger natürlich. Das heißt, wir wollen ja auch Spaß haben ein bisschen, ne? Nicht nur Bildung machen.
0: Und diesen Samstag ist es soweit, da gibt es wieder ein Weserbeats und was uns da erwartet, hören wir nach ein bisschen Musik.

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0: Heute zu Gast Werner Behrens von Weserbeats. Diesen Samstag ist es ja wieder soweit. Was wird uns erwarten?
1: Ja, Samstag um 15 Uhr beginnt es mit den berühmten Blindfischen. Also auch Ältere kennen noch die Blindfische, die sind inzwischen auch schon seit über 25 Jahren im Geschäft. Ich weiß nicht genau, wo sie gegründet wurden, aber ich weiß, dass ein Nienburger der erste Manager von den Blindfischen war. Und das ist so eine Band, die Kindermusik macht und die Kinder unheimlich mitreißt. Also ich weiß es von meiner Tochter, die steht Kopf, wenn sie das Wort Blindfische hört. Das ist für uns nachmittags das Highlight. Und die Blindfische sind auch ein Pate von der Grundschule am Bach, Schule ohne Rassismus. Ist ja die Grundschule am Bach und davon sind die Pate. Und deswegen passt das ganz gut. Das heißt also, wir erwarten von der Grundschule am Bach sehr viele Kinder. Ich weiß auch vom Direktor Herr Plorin, dass dort viele Klassen sich engagieren werden. Die haben auch schon im Werkunterricht was gebastelt. Bin ich ganz gespannt. Dann werden viele andere Stände kommen, vom über den BUND bis Gewerkschaftsstände natürlich, Anti-Atom und wie sie alle heißen. Inzwischen sind wir weit über 12, 13 Stände. Das endet ungefähr bei den runden Tischen, die mit einer großen Gruppe kommen. Und von der Jugend aus Hemsen erwarten wir auch wieder das zweite Mal einen riesigen Stand mit Aktivitäten. Dann haben wir Fußballdart, um die kleinen Kinder auch so ein bisschen zu bespaßen. Aber eben auch die Blindfische nachmittags. Und die spielen 2 Stunden. Danach geht es dann weiter mit unserer Hausband, die Omas gegen rechts. Die dürfen ja nie fehlen dabei. Sind ja auch immer sehr aktiv und kämpfen auch wirklich mit uns gemeinsam gegen den rechten Sumpf. Und danach wird es dann immer rockiger und poppiger. Die Stände bleiben ungefähr bis circa 18, 19 Uhr und danach sind wir dann mit der Musik im Gange. Das heißt vorher die Bildung und ein bisschen Musik, Kinderbelustigung und danach richtige Musik.
0: Und ob wir uns dieses Jahr auf ein noch neues Projekt freuen können, das erfahren wir nach ein bisschen Musik.

0: Heute zu Gast Werner Behrens von Weserbeats. Wir haben schon geklärt, was ist der Verein Weserbeats überhaupt? Was bedeutet der Name? Was will der Verein bezwecken? Und was erwartet uns überhaupt diesen Samstag bei dem Festival? Gibt es denn dieses Jahr auch neue Projekte oder Ideen, auf die wir uns freuen können?
1: Für dieses Jahr haben wir noch keine neuen Projekte. Wir werden uns nach dem Weserbeats zusammensetzen und dann ja, Revue passieren lassen. Und ich hoffe, als ein Gründungsvater, dass wir weitermachen. Es ist natürlich auch sehr viel Arbeit immer. Ne? Wir sind eine kleine Gruppe. Da steckt unheimlich viel Arbeit hinter. Wir nehmen ja keinen Eintritt. Das heißt, wir müssen Spendengelder sammeln. Und da liegen wir ungefähr so bei circa etwas über 20.000 Euro. Und die muss man erstmal zusammenkratzen. Und danach können wir dann gemeinsam auch die Musikveranstaltung machen. Ich hoffe, dass nach dem jetzigen Festival ja auch wieder die Richtung kam, dass wir sagen, 2027 machen wir wieder ein Weserbeats.
0: Ja, dann freuen wir uns hoffentlich auch auf nächstes Jahr. Und wir sehen uns am Samstag. Ich danke dir für dein Interview. Ich bin Pauline Leins und das ist Radio Mittelweser.

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2: Herzlich willkommen, liebe Hörerinnen und Hörer. Michis Sportstunde ist angesagt und wir freuen uns alle, ne? Faustballerinnen und Faustballer sitzen mir gegenüber. Herzlich willkommen. Wir werden gleich über eure tollen Erfolge sprechen, Charlotte Schubert und Janne Scharfmeier. Ist das richtig?
3: Ja.
2: Ja, und neben euch sitzen eure Väter, ne?
3: Ja.
2: Der Björn und der Kai. Ist das richtig?
3: Ja.
2: Herzlich willkommen und nach einer kurzen Musik legen wir los. Ihr seid nämlich vor kurzem deutsche Meisterin geworden und ihr habt mir verraten, nicht zum ersten Mal. Wir freuen uns auf das Gespräch. Bleibt dabei. Mein Name ist Michi Meier. Bis gleich.
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1: So, da sind wir jetzt. Michi, Sportstunde hat angefangen. Herzlich willkommen noch einmal an euch vier. Und ich fange mit den beiden deutschen Meisterinnen, mit den aktuellen deutschen Meisterinnen an, mit Charlotte und mit Janne. Schön, dass ihr da seid.
2: Vielen Dank.
1: Jetzt sag mal, Ende März, deutsche Meisterschaft in der weiblichen U16. Ist das richtig, was ich sag?
2: Ja, passt alles.
1: Nimm das Mikro ruhig ein bisschen näher ran. Ja, ganz nah ran. Ja, genau, U16. Weite Wege, ihr habt euch für die deutsche Meisterschaft qualifiziert und dann ging das über 2 Tage, die Veranstaltung, oder?
2: Also Freitag angereist, dann Samstag und Sonntag.
1: Und dann habt ihr wie viele Spiele insgesamt gehabt, inklusive des Finals?
2: Am Samstag hatten wir 2 Gruppenspiele und ein Viertelfinale und am Sonntag das Halbfinale und das Finale, also 5 Spiele.
1: Charlotte, erzähl mal 1, 2 Sätze zu dir, wie bist du zum Fußball gekommen?
2: Also angefangen habe ich schon ganz klein und das war eigentlich so, weil Papa das halt gespielt hat. Und dann bin ich da halt auch mit hingegangen und dann war, glaube ich, auch noch so eine Grundschulaktion und dann habe ich eigentlich mit der Grundschule angefangen.
1: Super. Und du, Janne, wie war das bei dir?
3: Also ich habe auch schon angefangen, als ich ganz klein war, auch durch meine Eltern und meine Schwester hat auch Fußball gespielt. Oder spielt es auch immer noch und auch in der Grundschule habe ich auch schon angefangen.
1: Und dann habt ihr euch in die Leistungsspitze des deutschen Faustballsports, der Jugend, weiblichen Jugend gespielt. Das habt ihr toll gemacht. Jetzt war diese Veranstaltung. Und das war ja nicht eure erste deutsche Meisterschaft, wie ich mitbekommen habe. Wir haben ein Vorgespräch geführt. Das ist jetzt die wievielte deutsche Meisterschaft, die du erzielst, Janne?
3: Also das ist das 4. Mal, dass wir deutscher Meister geworden sind. Wir waren aber auch davor schon auf anderen deutschen Meisterschaften unterwegs.
1: Aber 4-mal habt ihr den ersten Platz erreicht.
3: Genau, 4-mal haben wir den ersten Platz erreicht.
1: Charlotte, wie war denn, ist das so eine Selbstverständlichkeit, dass man dann jetzt in der weiblichen U16 mal eben wieder deutscher Meisterin wird?
2: Nee, ich würde sagen nicht, weil jetzt haben wir auch die Altersklasse gewechselt. Also davor waren wir nur 14 und jetzt halt in der U16. Aber da sind wir jetzt ja die ganz Jüngeren und es gibt ja auch noch Ältere. Deswegen haben wir jetzt nicht so damit gerechnet. Also wir haben uns schon weiter oben gesehen, aber es war nicht selbstverständlich, dass wir gewinnen.
1: Das Turnier ging auch ein bisschen durchwachsen los. Wenn ich das nachverfolge, war es so, dass die Gruppenspiele alle 1-1 ausgingen. Ich behaupte, aus der Ferne, aus der Distanz, da habt ihr ein bisschen Glück gehabt, dass ihr Erster geworden seid. Stimmt das?
3: Also da hatten wir auf jeden Fall Glück. Die Gruppenspiele, da sind wir nicht gut ins Spiel reingekommen. Die Spiele haben auch gar nicht irgendwie, also da haben wir gar nicht irgendwie in den Lauf gefunden. Und das war sehr großes Glück und wir haben uns auch am Ende sehr gefreut. Ich glaube, das hat man auch gehört.
1: Björn, du sitzt neben den beiden. Du bist der Trainer der Mannschaft. Ne? Herzlich willkommen erstmal zu unserem Gespräch. Und war das Nervosität, dass deine Mannschaft da die Vorrundengruppe mit Mühe und Not geschafft hat?
4: Ja, also das erstmal. Hallo erstmal, schön, dass du uns hier besuchst. Ja, auf jeden Fall kann man sagen, dass es die ersten beiden Spiele hatten viel mit Nervosität zu tun. Es war eine ungewohnte Umgebung, auch die Bodenbelege, es war ein bisschen anders. Die Bälle sprangen da viel höher als in unserer Halle in Uchte. Dadurch kamen wir ganz schlecht irgendwie in Fahrt und hatten dann doch die ersten beiden Spiele, als sie dann vorbei waren, mit ein bisschen Glück, wir hatten ein gutes Ballverhältnis und dadurch bedingt sind wir dann noch Gruppenerster geworden. Also es hätte mit ein bisschen anderen Konstellationen auch anders ausgehen können.
1: Ja. Aber dann ging's los mit dem Viertelfinale, Charlotte, und da habt ihr ja losgelegt, also wie die Verrückten in Anführungsstrichen, nicht böse gemeint, aber ich glaube zu 2 und zu 1 habt ihr dieses Viertelfinale gewonnen.
2: Ja, also da war es dann ja so, dass wir dann Gruppenerster geworden sind und dadurch hatten wir dann den leichteren Viertelfinalgegner und das Team war halt noch sehr jung, also wir müssen ja in der U16 spielen und das ganze Team konnte eigentlich noch in der U14 spielen, das heißt, die waren noch sehr viel jünger als wir. Zudem war auch noch deren Schlagfrau verletzt. Deswegen war das dann gut für uns und wir hatten ein leichtes Spiel.
1: Ja, ja. Hallerstein war das, nicht? Und Janne, dann ging es weiter mit dem Halbfinale gegen Karlsdorf. Und wenn so ein Halbfinale ansteht, dann weiß man, noch ein Sieg, dann bin ich im Finale. Dann habe ich zumindest schon mal ganz viel erreicht. So, ne? Und steigt dann eigentlich die Nervosität?
3: Also ich würde sagen, im Halbfinale ist die Nervosität schon ein bisschen gestiegen. Aber ich fand auch Wir waren auch sicher, also sicherer als in den Vorrundenspielen, weil wir jetzt schon wussten, dass wir unser eigentliches gesetztes Ziel mit dem Halbfinale schon erreicht hatten und dass jetzt alles, was danach noch kommt, so Zusatz gewesen wäre. Und ja, deswegen haben wir halt auch ein sicheres Spiel gemacht und sind auch gut reingekommen und haben das auch durchgezogen.
1: Und auf der Tribüne saß dein Papa. Und der sitzt jetzt neben uns, Kai Scharfmeier. Herzlich willkommen auch dir nochmal, Kai. Wir beide kennen uns, weil du uns immer auch bestens informierst über all die Spiele des MTV Diepenau und aller Mannschaften. So, der Papa saß da oben und sagte, wir sind im Finale. Und jetzt, da zappelt man da oben auf der Tribüne ganz schön rum, oder?
5: Ja, das ist so. Also auf der Tribüne ist es anstrengender, als wenn du unten stehst. Ja, das kann man so sagen. Also man fiebert mit, aber die Mädels haben das echt sehr souverän und sehr gut gemacht.
1: Wenngleich im Finale gegen Kellinghusen, sagt mir als alter Faustballer auch was, Kellinghusen ist auch eine Hochburg aus Schleswig-Holstein, glaube ich. Die Kellinghusenerinnen haben den ersten Satz gewonnen. Janne?
3: Ja, also im ersten Satz war es auch, also wir hatten die Norddeutsche gegen Kellinghusen verloren, deswegen haben wir es nur als Zweiter qualifiziert und ich glaube, das hat man im ersten Satz noch ein bisschen gemerkt, aber im zweiten Satz haben wir dann in den Spielfluss gefunden.
1: Charlotte, letzte Frage vor der ersten Pause, so, ne? Dann 13-11 war auch ein bisschen knapp noch, spitz auf Knopf.
3: Ja.
1: Aber dann, das war der Break, so, ne? Das 13-11 hat dann so ein bisschen den Knoten gelöst und der dritte Satz, der entscheidende, ging dann sehr souverän, ne?
2: Ja, da ging es eigentlich ganz gut los. Also ich glaube, zuerst hatte Kellinghusen einen Punkt gemacht, danach hatten wir aber einen Punkt gemacht und dann haben die sich ja noch ein bisschen aufstellungsmäßig verändert und dann lief es bei uns, also wir haben die Bälle gut bekommen, das Zuspiel lag und dann lief's.
1: Und der Jubel war riesengroß.
2: Ja.
1: Auch wenn man es zum vierten Mal macht, also das ist ja keine Selbstverständlichkeit, ne? Man freut sich wie beim ersten Mal.
2: Ich würde sagen schon, vor allen Dingen, weil diesmal war es halt auch so, sonst bei den anderen waren es immer, dass wir dann die Ältesten waren und halt auch so schon die Erfahrensten aus der Altersklasse und jetzt waren wir halt sozusagen die Kleinen und deswegen war es halt auch so unerwartet, also man hat sich ja schon gefreut.
1: Sehr schön. Und die Freude, die teilen wir natürlich, Björn. Und du als Trainer dann erst recht. Also so ein Spiel am Spielfeldrand betreuen zu müssen und zu wissen, die Mädels haben vorher gegen Kellinghusen mal verloren, das war dann schon heftig. Stimmte die Taktik? Oder stimmte einfach die Einstellung, stimmte alles? Was ausschlaggebend war dafür?
4: Ja, also in diesem Spiel, in dem Finalspiel war es so, dass es, da stimmte alles. Also da muss man wirklich sagen, also ich habe mein Team oder Kais und mein Team noch nie so gut spielen sehen. Also das war ganz, zwar super, wie sie da gespielt haben. Und was auch das Schönste war, dass man auch reagieren musste. Wir haben ja dann den ersten Satz auch verloren. Wir mussten reagieren. Wir haben umgestellt. Und das Schöne an der ganzen Sache war, dass wir auch Spielerinnen haben, die das können. Also dann haben wir gewechselt, Janne ist dann in die Mitte gegangen, vorher hat da Stella gespielt, dann haben wir ein bisschen umgestellt. Wir hatten vorm Finale auch noch das Thema, dass Laura Schröder, der war ein bisschen schwindelig, die konnte da nicht beginnen, dann hat da Freda Hinrichs gespielt. Also wir haben da total flexibel reagiert und das haben mir auch viele Trainer der anderen Mannschaften im Nachhinein dann bestätigt, dass sie wirklich fast schon ein bisschen neidisch sind auf unser Team, weil wir so flexibel reagieren können und agieren können. Und das ist eigentlich das, was ich am schönsten fand an dieser ganzen Veranstaltung.
1: Wir wollen nach einer kleinen Pause den Hörerinnen und Hörern erst einmal, die Faustball nicht so kennen, dann vielleicht doch mal ein bisschen erklären, welche Position es überhaupt gibt, damit wir verstehen, welche taktischen Maßnahmen du da vorgenommen hast mit deiner Mannschaft, um dann das Spiel nochmal zu wenden und zu euren Gunsten zu entscheiden. Wir machen eine kleine Pause und danach geht's weiter.
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1: So, wir sind wieder bei Michis Sportstunde, zweiter Teil. Wir haben gerade darüber gesprochen, Björn, eine taktische Maßnahme bei den deutschen Meisterschaften, denn die Mädels haben den ersten Satz im Finale 9-11 verloren. Und diese Umstellung müssen wir erstmal erklären. Welche Positionen gibt es grundsätzlich beim Faustball? Kannst du unseren Hörerinnen und Hörern das mal kurz?
2: Ja, gerne. Und zwar war das jetzt ja Deutsche Meisterschaft im Hallenfaustball. Da ist es so, dass wir mit 5 Personen auf dem Feld stehen. Da gibt es 2 Personen, die stehen vorne und 3 Personen, die stehen hinten auf der Grundlinie, auf einer Linie. Und dann war es jetzt so in dem Finalspiel, dass die gegnerische Angreiferin sehr gut kurze Bälle in die Mitte des Feldes spielen konnte. Das hatten wir noch keine richtige Lösung für. Aber dann haben wir umgestellt. Dann hat Janne, die vorher in der hinteren Abwehrreihe hinten links gespielt hat, die haben wir dann in die Mitte gesetzt und auch ein bisschen weiter nach vorne, ein bisschen weiter ins Feld. Und dadurch ist man natürlich anfälliger auf längere Bälle. Aber da hat sie dann 1-2 auch gut angenommen. Dadurch wurden dann keine langen mehr gespielt. Die kurzen haben wir dann auch bekommen. Und so fehlte dann der gegnerischen Angreiferin irgendwie ja die Lösung. Und die hat keine Lösung mehr gefunden, ja, was sie machen soll. Und das sah man dann auch, das sieht man auch schön im Punkteverlauf, dass es dann, nachdem wir den zweiten Satz dann noch relativ knapp gewonnen hatten, aber dann wurden wir immer sicherer und sie wurde immer unsicher und wusste gar nicht mehr, was sie machen sollte. Und dann ist ja auch der letzte Satz relativ hoch an uns gegangen.
1: Janne, du spielst hinten links. Stehst du hinter dieser Schlagfrau, die vorne an der Leine steht?
3: Genau, ich stehe hinter der Schlagfrau und das ist bei uns ja Charlotte. Mhm. Das heißt, wir stehen da hintereinander.
1: Mhm. Und da hast du ordentlich was zu tun, ne? Also die hauen ja auch ganz schön drauf und in der Halle ist ja in der Regel auch die Wand relativ dicht am Spielfeld dran. Wir müssen erklären, das ist ja das Handballspielfeld, auf dem man spielt, ne? Kann man das so sagen? Ja, es ist doch das. Meistens sind in den Dreifachhallen Handballfelder und auf dem Feld spielt ihr.
3: Genau.
1: Und dann ist ja die Wand relativ nah oder die Tribüne und so. Das ist dann für die Hinterspielerin, die die Schläge abwehren muss, ganz schön heftig, ne? Der Ball darf aber einmal aufkommen, oder?
3: Genau, der Ball darf einmal aufkommen und man muss halt gut auf die Seite aufpassen, wo die Wand ist. Wir hatten jetzt auf der einen Seite eine relativ nahe Wand, das war aber meistens hinten rechts bei uns. Mhm. Also auf der einen Seite hinten rechts und auf der anderen Seite hinten links. Und auf der anderen Seite war relativ viel Platz, weil da war nur eine Bande aufgestellt. Das heißt, man konnte sich immer so passend verschieben, dass da, wo die Wandseite war, stand man halt ein bisschen mehr auf der Wand, dass man die Bälle da einfacher bekommen konnte.
1: Und die Charlotte haut die Bälle dann über die Leine, die gespannt ist. Dann muss aber noch jemand dir den Ball erstmal zuspielen.
4: Ja, genau. Also läuft dann meistens so, dass einer aus der Abwehrreihe hinten nimmt den Ball an, also dort, wo er hinkommt. Das kann auch die Mitte den Ball annehmen. Mhm. Und dann kommt halt einer von hinten, der übrig ist, und spielt mir den Ball zu, sodass er, also vielleicht spielt er den so auf 15 Meter von der Leine entfernt, spielt er den und dann fliegt er vielleicht bis auf 3 Meter oder im Idealfall 1 Meter vor der Leine und dann kann ich ihn da schlagen.
1: Und dazu springst du auch ab, weil du eine gewisse Höhe haben musst. Wie hoch ist denn die Leine gespannt?
4: Also in der U16 ist die, meine ich, 1,80 hochgespannt, aber dann im Frauen- oder im U18-Bereich ist die dann noch bis 1,90 Meter.
1: Was ist das für ein Ball? Kai, vielleicht kannst du uns mal erzählen, du bist ja nun auch Jugendtrainer, du hast die Mannschaft, sprechen wir nachher auch noch mal ein bisschen genauer drüber, in der U12 und U14 trainiert. Was für ein Ball ist das?
5: Ja, es gibt, jede Altersklasse hat ihren eigenen Ball. Man kann ihn sich vorstellen, etwas schwerer als ein Volleyball. Und ja, es gibt verschiedene Bälle, Trockenbälle, Nassbälle. Nassbälle in der Halle brauchst du nicht so oft, aber...
1: Ja, und diese Bälle dürfen eben halt einmal aufkommen und dann muss ich ihn aber spielen, spätestens dann. Ne? Wenn er ein zweites Mal auffällt, dann ist raus, dann habe ich einen Punkt kassiert als Team. So, ne? Wer hat mit euch eigentlich dafür gesorgt, dass ihr deutsche Meisterin geworden seid?
4: Also in unserem Team waren, wenn wir es jetzt mal durchgehen, Laura, Greta...
1: Vor- und Nachnamen am besten.
4: Laura Schröder, Greta Schubert, meine kleine Schwester, dann haben wir Janne, Schafmeier, Freda Hinrichs, Kim Wicke Bramkamp, Amelie Uphoff, Stella Uphoff und mich, also Charlotte Schubert und Pauline Lückens.
1: Und sind auch alle zum Einsatz gekommen?
4: Ja, also dadurch, dass wir dann ja einen leichteren Viertelfinalgegner haben, mussten wir nicht immer mit der stärksten Aufstellung spielen und dann konnten wir auch gut tauschen.
1: Björn, das ist dann eben halt so, dass man auch tatsächlich erstmal, man beginnt mit der Starting Five in diesem Falle, weil ihr fünf Spielerinnen aufstellen müsst. Aber wenn man das dann spürt, dass da was drin liegt, dann kann man auch mal Spielerinnen bringen, die nicht unbedingt immer in die Startformation erstmal zu Beginn sind.
2: Genau so ist es. Also das ist ja eine deutsche Meisterschaft und das ist ja das Endturnier. Und da will man natürlich auch die maximale Platzierung erreichen. Und da ist es dann auch so, dass wir mit der stärksten Aufstellung starten. Ja. Aber das haben wir auch im Vorfeld besprochen mit den Mädels. Die wissen da eigentlich ganz gut Bescheid. Und da ist jeder am Spielfeldrand dabei und feuert an. Und wenn es dann aber die Situation hergibt, dann tauschen wir natürlich auch.
1: Und dann stehen Sie auch Gewehr bei Fuß, dann machen Sie es, rufen Ihre Leistung perfekt ab. Das ja anscheinend funktioniert.
2: Auf jeden Fall. Also das, was ich ja eben schon angedeutet habe, dann auch, egal auf welcher Position, jeder ist da, kann da überall spielen. Lustige Anekdote mit Freda Hinrichs, als dann Laura vorne ein bisschen schwindelig wurde, da sage ich zu Freda: Freda, wie sieht's aus? Kannst du auch vorne rechts spielen? Oder ich weiß es ja, aber ich wollte dich hier schon mal darauf vorbereiten. Da sagt sie zu mir: Schubi, das ist mir ganz egal. Hauptsache ich spiele, ich kann überall spielen, sagte ja sie dann so. Also ja, das war schon sein. Das ist schon dann cool.
1: Ja. Und über die vielen, vielen Jugendmannschaften, die der MTV Diepenau zurzeit aktuell hat und die vielen Erfolge, die auch vorher schon in den Jahren zuvor gewesen sind. Über die sprechen wir nach einer kleinen Pause. Jetzt kommt ein bisschen Musik und dann geht's zur Sache, was den MTV Diepenau eigentlich ausmacht. Nämlich die Leistungsdichte und Leistungsstärke in allen Leistungsklassen. Bis gleich.
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1: Wir sind wieder da und wir sprechen noch weiterhin über den Fußballsport beim MTV Diepenau. Zu Gast sind Janne Scharfmeier, Charlotte Schubert, Björn Schubert, der Trainer der deutschen Meisterinnen der weiblichen U16 und der ehemalige Trainer dieser Mannschaft, als sie noch U12 und U14 waren, Kai Scharfmeier. Janne, wir haben jetzt über ganz viel gesprochen, was auch den Faustball angeht, über euren tollen Erfolg und über eure tollen Erfolge. Du hast vorhin schon erzählt, wie du zum Faustball gekommen bist. Also in ganz, ganz jungen Jahren. Es gibt ganz viele in diesem Verein MTV Liebenau, die Faustball spielen. Und zwar junge Mädchen und Jungen. Kannst du uns so ein bisschen aufklären, welche Mannschaften, welche Teams im Jugendbereich es noch gibt?
2: Also wir haben in der U10, glaube ich, 2 Teams. Und dann haben wir in der U12, weiblich haben wir jetzt 2 Teams. Dann haben wir ein männliches U12-Team und ein weibliches U12-Team und ein weibliches U14-Team.
1: Und dann das seid ihr dran.
2: Team, U16 und ein U18-Team.
1: U18. Und wie ist das Ganze aufgeteilt jetzt, was die Trainerfrage angeht? Denn dafür braucht man ja auch eine ganze Menge Trainerinnen und Trainer. Kai, wie sieht das aus? Habt ihr da irgendwie ein System, wie ihr mit den Mannschaften umgeht, wer welche Altersgruppen trainiert?
3: Ja, wir haben einmal die U8 und U10. Da haben wir 3 Trainerinnen. Dann haben wir die U12 und U14, das ist ein Block. Da bin ich Trainer und die beiden Mädels, Janne und Charlotte, unterstützen mich da. Und dann haben wir noch den älteren Bereich, U16, U18. Und das macht Björn.
4: Mit Frauke zusammen.
1: Björn, U16 und U18. Jetzt wollen wir noch mal das Besondere an dieser Mannschaft, mit der du deutscher Meister geworden bist oder die jetzt die deutsche Meisterschaft erreicht haben, noch mal besprechen. Die sind im ersten Jahr U16. Kannst du uns das noch mal allen erklären, was das bedeutet?
5: Ja, kann ich. Das ist so, dass wir im Faustball immer 2 Jahre in einer Altersgruppe spielen. Also U8, U10, das ist man unter 10, dann ist man unter 12, unter 14, unter 16. Das heißt, man hat immer, spielt 2 Jahre in der Altersklasse, dann wechselt man sie und geht in die nächst höhere. Die bisherigen Erfolge, die wir hatten jetzt in letztes Jahr im Feld und letztes Jahr in der Halle, waren immer in der U14. Da waren wir auch die Ältesten dann mit. Mhm. Und dann haben wir die Altersklasse gewechselt, sind jetzt in die U16 aufgestiegen. Und da waren wir das erste Jahr dabei. Und das ist das Besondere daran, dass man dann in dem ersten Jahr dann gleich deutscher Meister wird, ist eigentlich sehr untypisch. Ja. Aber wir haben es ja vorher schon angesprochen, die Mädels hatten einen sehr guten Tag und im Training gab es gute Vorarbeiten von Kai und dann, ich habe das dann weiterentwickelt und wir haben die Mädels dann auch für diese Meisterschaft, sag mal, die wussten, was sie machen müssen, vorbereitet im Training und nur so kann das dann auch geschehen oder kann das funktionieren.
1: Das heißt, bestenfalls ist diese Mannschaft jetzt noch 3 Jahre, wenn ich es richtig sehe, 3,5 Jahre zusammen, nämlich ein zweites Jahr U16 und dann kommt die U18 nochmal 2 Jahre. Was passiert eigentlich danach? Charlotte oder ihr beide geht noch zur Schule, so, da ist alles ziemlich safe.
2: Ne? Ja.
1: Aber was passiert nach der Schule? Ihr habt dann irgendwann Abitur oder Abschluss oder Realschulabschluss, je nachdem. Was passiert dann, wenn ihr...
6: Also das ist jetzt so, danach kommt ja der Frauenbereich und da probieren wir uns jetzt langsam auch schon mit einzugliedern. Also Jan und ich spielen in der ersten Damenmannschaft schon mit, weil man kann...
1: Ihr spielt da schon mit?
6: Ja, man kann mehrere Altersklassen, also wir spielen dann U16, U18 und Frauen und dann auch andere aus unserem Team machen dann noch eine zweite Damenmannschaft auf und dann probieren wir uns halt langsam daran einzuintegrieren und dann mal gucken, was halt passiert, wenn wir dann nicht mehr in der Jugend sind. Also man kann, also wir hoffen mal, dass wir hier alle zusammen weiterspielen, aber wenn es halt irgendwie anders ergibt, ist Faustball in Deutschland auch so verbreitet, dass man auch woanders spielen könnte. Also man hat da schon Möglichkeiten, wenn man irgendwie umziehen muss oder so fürs Studium. Mhm. Aber natürlich hoffen wir erstmal alle, dass wir weiter zusammenspielen.
1: Ja, ne, bei dir ist das auch erstmal der Plan, bis Schule beendet ist. Ich weiß nicht, gehst du hier, welche Schule besuchst du?
2: Achso,
1: oder ihr beide?
2: Wir gehen beide aufs Gymnasium Raden.
1: Da habt ihr ja noch ein paar Jährchen vor euch.
2: Genau, wir haben noch ein paar Jährchen vor uns und ich würde sagen, bei uns beiden ist auch auf jeden Fall Abitur erstmal das Ziel. Das heißt, erstmal noch ein bisschen, ja,
1: weiter Faustball spielen.
2: Also das ist auch nach der Schule definitiv noch der Plan. Kann ich, glaube ich, für uns beide sprechen. Und ja,
1: mal gucken. So sieht es wahrscheinlich bei den anderen Mädchen oder Jugendlichen, weiblichen Jugendlichen in eurer Mannschaft auch aus. Björn, aber dann stelle ich fest, eine Frauenmannschaft in der Niedersachsenliga, die zweite Damen in der Bezirksoberliga und bei den Männern genauso Bezirksoberliga und Bezirksliga. Ich würde erwarten oder glauben, wenn ich jetzt so höre, tolle Erfolge, da müsste es doch eigentlich höherklassiger gehen. Es gibt ja auch noch Regionalliga, zweite Bundesliga, Bundesliga, glaube ich, ne? Hast du eine Erklärung, woran das liegt, dass das noch nicht ganz jetzt bei euch so geschnackelt hat?
5: Ja, also es ist dann schon, dass wenn man dann älter wird, 25, 26, dieses Alter, also dann gibt es immer auch andere Sachen, die dann im Leben wichtig werden. Also so sehe ich das. Wir haben ja jetzt in der jüngeren Vergangenheit hatten wir die Damen auch noch, die noch zweite Bundesliga gespielt haben. Dann gibt es auch immer Themen im Leben wie Schwangerschaft,
1: ja, ja,
5: und solche Sachen. Oder auch bei den Jüngeren aus der Mannschaft, die haben dann ihr Studium, haben dann Referendariat irgendwo gemacht und sind dann relativ weit weg. Und dieser Aufwand, der ist dann schon manchmal zu hoch, um das weiter zu betreiben, muss man dann wirklich sagen. Und dann kann es schon mal sein, dass sich dann eine Mannschaft, dass es dann immer weniger wird. Und ja, dass es dann nur noch weniger Leute gibt und dadurch bedingt auch dann etwas weniger Qualität.
1: Und das ist es eigentlich, Kai, vielleicht nochmal bitte, die Talente. Also ihr habt eine enorme Jugendarbeit, die ist sehr erfolgreich und dafür gibt es ja Gründe. Das heißt, ihr müsst ja einen Blick für Talente haben und ihr müsst ja auch so den richtigen Griff dafür haben und erkennen können, welche jungen Spielerinnen und Spieler geeignet sind für Faustball. Wie macht ihr das? Geht ihr in die Schulen? Sichtet ihr dort? Was macht ihr?
3: Wir gehen an den Schulen, wir bieten bei den Ferienspielen, die es hier gibt, bieten wir Faustball an. Aber nach Talenten sichten wir nicht. Bei uns im Verein ist jeder Jugendliche, jeder Erwachsene recht herzlich willkommen und kann Faustball ausprobieren. Und wenn ihm das Spaß macht, kann jeder das spielen.
1: Wie häufig in der Woche wird denn dann trainiert? Schon bei den Jüngsten angefangen? 1, 2, 3, 4, 5 Mal die Woche?
2: Also eigentlich einmal die Woche. Das ist auf verschiedene Tage aufgeteilt. Also wir haben im Dienstagstraining haben wir die U12 und die U14. Dann haben wir mittwochs haben wir erst die U10er und dann das Training der U16 bis Frauen. Aber sonst,
1: ja. Haben wir noch Athletiktraining?
2: Genau, da haben wir doch montags das Athletiktraining, also Krafttraining und Ausdauertraining. Ja, und sonst treffen wir uns vor Spieltagen oder vor halt Turnieren nochmal und machen da nochmal eine Trainingseinheit.
1: Ich denke auch, vor besonderen Meisterschaften, Björn, wird es dann wahrscheinlich doch häufiger ein paar Trainingseinheiten mehr geben, als das normalerweise der Fall ist, oder?
5: Ja, da machen wir immer ein bisschen was. Wir haben jetzt auch vor der Deutschen Meisterschaft in Bretten haben wir uns auch, wir haben ja sonst, ist unsere Halle ja immer in Uchte, aber die war nicht frei an dem Termin und das Wochenende oder war es ein Wochenende oder zwei Wochenende davor haben wir dann in Raden angefragt, ob wir dort in die Halle können, weil das auch eure Schulsporthalle ist, ob wir da mal, und dann haben wir einfach auf dem Samstag haben wir so zwei Einheiten gemacht mit Mittagessen dazwischen und dann haben wir noch so ein bisschen besprochen, die anderen Mannschaften mal, wie spielen die eigentlich, wer ist das, so ein bisschen Recherche gemacht und das war ganz gut, dass man dann nochmal sich ein bisschen darauf fokussieren konnte.
1: Also wie so ein kleines Trainingslager.
5: Ein Trainingslager, ja. Genau.
1: Ja, dann haben wir ja schon eine Menge jetzt über den Verein gehört. Die Feldsaison steht an. Ihr habt auch, glaube ich, schon den ersten Spieltag gehabt. Und darüber sprechen wir gleich noch und schauen mal nach vorne, blicken nach vorne und gucken, was habt ihr euch eigentlich für die Feldsaison 26 und für die Hallensaison 2026/27 vorgenommen. Dazu machen wir eine kleine Pause, atmen einmal durch und dann geht's weiter.
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1: Weiter geht's mit Michis Sportstunde. Wir gehen in den letzten Teil unseres Gesprächs über und schauen uns mal an, wie es oder wollen versuchen, mal darüber zu sprechen, wie es weitergeht. Und zwar in der Saison, in der Feldsaison 26, Charlotte, erst einmal, erster Schritt. Was habt ihr euch vorgenommen? Vor allem erst einmal speziell dein Team.
2: Ja, also in dem U16-Team haben wir uns, würde ich sagen, nach der deutschen Meisterschaft, also nach dem Gewinn jetzt, wieder vorgenommen, auf jeden Fall für die deutsche Meisterschaft zu qualifizieren, um die vorderen Plätze mitzuspielen. Man kann natürlich jetzt nicht erwarten, dass man das wieder gewinnt, weil wir hatten da schon wirklich einen sehr guten Tag erwischt. Aber wir werden natürlich alles geben. Dann spielen wir ja gleichzeitig noch U18.
1: Mal ganz kurz zu dieser Qualifikation. Da müsst ihr aber einen relativ weiten Weg gehen, denn das dauert eine Zeit, bis man sich für diese deutsche Meisterschaft qualifiziert hat. Welcher Weg ist das?
2: Also zuerst muss man die Vorrunde erstmal spielen. Davon hatten wir jetzt auch schon den ersten Spieltag und der zweite folgt noch.
1: Danach, wie war der erste Spieltag?
2: In Brettorf, in der Nähe von Bremen.
1: Erfolgreich für euch?
2: Ja.
1: Sehr gut.
2: Und dann gibt es die Zwischenrunde, dann kommt die Regionalmeisterschaft. Und dann erst die deutsche Meisterschaft.
1: So, und das müsst ihr, diese Hürden müsst ihr erstmal alle überspringen, die müsst ihr schaffen, um bei der deutschen Meisterschaft am Ende da zu sein. Wo soll die deutsche Meisterschaft stattfinden?
2: Das ist noch so eine kleine Frage. Also eigentlich dachten wir, die wären Gnutz, aber jetzt sind wir uns irgendwie doch nicht so richtig sicher.
1: Also es steht noch nicht so hundertprozentig fest.
2: Ich glaube, es steht noch nicht hundertprozentig fest.
1: Okay. Wie geht's dann weiter in der Halle?
3: Ja, in der Halle werden wir wieder unseren ganz normalen Weg einschlagen, werden wieder kontinuierlichem Training in Uchte. Vielleicht bauen wir unser Trainingsbetrieb noch etwas aus, dass wir auch nach Raden mal gehen. Da haben wir ja schon mal ein, zwei Trainingstage gehabt, um das mal auszuprobieren. Und perspektivisch gesehen wollen wir natürlich in der Halle wieder an der deutschen Meisterschaft teilnehmen und auch unseren Titel dort verteidigen. Das ist das Ziel.
1: Charlotte hat eben angesprochen, es gibt ja auch noch andere Teams. Janne, du bist Co-Trainerin und unterstützt, glaube ich, in der U12, U14, ist das richtig?
2: Ja.
1: Und wie sieht da die Perspektive aus? Habt ihr da gute Teams beisammen, die auch einen Schritt nach vorne machen können?
4: Ja, also ich würde sagen, unser U14-Team kann auch definitiv zur Deutschen kommen. Es hat sich auf jeden Fall auch, würde ich sagen, entwickelt und letztes Jahr hat es ja nicht ganz gereicht, aber jetzt haben wir auch das Ziel, so weit wie möglich zu kommen und ich denke, die Mädels können das schaffen.
1: Dein Vater, der Kai Schafmeier, kann ja durchaus noch ein paar Sätze dazu sagen. Also U12, U14, also vor allem die U14 scheint ja in die Fußstapfen ihrer vorherigen U14-Mannschaft gehen zu wollen oder steigen zu wollen.
5: Ja, das auf jeden Fall. Also im Training hauen die sich voll rein. Die haben natürlich jetzt auch gesehen, dass es toll ist, auf so einer Meisterschaft zu spielen. Janne hat es ja eben schon gesagt, jetzt in der Halle war es ein bisschen knapp. Da sind wir unglücklich durch Verletzungen auf der norddeutschen Meisterschaft leider ausgeschieden. Aber im Feld ist schon das Ziel, mit den 14er-Mädel zur deutschen Meisterschaft zu fahren.
1: Das heißt, der erfolgreichen nahen Zukunft steht nichts im Wege. Da sind genügend Jugendliche, weiblich wie auch männlich dabei. Wenn ihr tatsächlich den Sprung, wenn ihr am Ball bleibt, am Faustball bleibt, dann kann man sagen, Björn, in 3-4 Jahren spielt MTV Dietmenau wieder in der zweiten Bundesliga mit den Damen. Wäre das ein Ziel?
3: Auf jeden Fall ist das ein Ziel und man kann auch dazu sagen, natürlich sind jetzt unsere Mädels, sind jetzt 15 Jahre das erfolgreichste Team, aber was man nicht vergessen darf, ist, dass wir da drüber ja auch Mädels noch haben, wie die Nike Schafmeier oder Gwen Steinke, Kim Steinke, Alena. Und wir haben da viele Mädels, die auch gut Faustball spielen können. Und da ist es geradezu ideal, dass wir dann unsere jüngeren Spielern mit den Älteren, also dass wir die da einbauen können. Und dann ist es durchaus realistisch, in 2 bis 3 Jahren da oben wieder anzuklopfen.
1: Dann drücken wir euch ganz, ganz fest dafür die Daumen. Zunächst erstmal kurzfristig oder sehr nah zeitnah, dass ihr zur deutschen Meisterschaft im Feldfaustball kommt und dort auch den Titel holt. Das ist erstmal Nummer eins. Und dass die Zukunft euch gehört. Ich bin da ziemlich überzeugt von. Na klar, muss man verletzungsfrei bleiben, das wünsche ich euch allen. Und alles andere muss auch funktionieren, die Schule, viel Erfolg. Und Björn, als Vorsitzender des MTV Diepenau wünsche ich dir natürlich auch, dass dein Verein weiter so toll wächst, wie er das jetzt in letzter Zeit gemacht hat und sportlich auch erfolgreich bleibt. Und wir bleiben am Ball und gucken und berichten regelmäßig über euch und eure Erfolge.
3: Ja, Michi, vielen Dank. Vielen Dank auch, dass du hier bei uns warst und wir freuen uns immer, wenn du wiederkommst.
1: Ich wünsche euch noch einen schönen Tag und jetzt geht's raus auf den Platz zum Training. Ja. Okay, vorher machen wir noch ein kleines Foto.
3: Okay. So machen wir es.
1: Macht's gut.
3: Ciao.
1: Wenn euch Michis Sportstunde gefallen hat, dann schaltet wieder ein. In 2 Wochen am 30. Mai, da habe ich wieder tolle Sportlerinnen und Sportler bei mir zu Gast. Mein Name ist Michi Meier und jetzt wünsche ich euch noch ein ganz sportliches Wochenende. Bleibt gesund. Tschüss.
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0: Der Schutz der Bevölkerung im Verteidigungsfall soll verbessert werden. Das Kabinett hat dafür heute Vorschläge von Bundesinnenminister Dobrindt beschlossen.
1: Damit Deutschland für die Bewältigung von Krisen und möglichen kriegsbedingten Gefahren in Zukunft besser gerüstet ist, will die Bundesregierung viel Geld investieren. Insgesamt 10 Milliarden Euro bis 2029. Eine zentrale Rolle übernimmt das Technische Hilfswerk, weil es über große Erfahrungen bei Katastrophen verfügt. Es geht um die Beschaffung von Fahrzeugen, Geräten, aber auch um die Instandhaltung von Gebäuden. An über 60 Standorten soll außerdem eine sogenannte medizinische Taskforce des Bundes aufgebaut werden. Tine Klimach, Nachrichtenredaktion.
0: Nach ihrer Festnahme in München sind zwei mutmaßliche Spione für China in Untersuchungshaft. Ein Ermittlungsrichter am Bundesgerichtshof eröffnete dem deutschen Ehepaar die Haftbefehle und setzte diese in Vollzug. Laut Bundesanwaltschaft arbeiteten die Eheleute für einen chinesischen Geheimdienst. Sie sollen versucht haben, an wissenschaftliche Informationen zu Spitzentechnologie zu gelangen, die auch militärisch nutzbar ist.
2: Sie gaben sich als Dolmetscher aus oder als Mitarbeiter von Autofirmen und machten sich so an die Wissenschaftler ran. Vor allem Lehrstuhlinhaber für die Bereiche Luft- und Raumfahrttechnik, Informatik oder künstliche Intelligenz. Einige der Opfer lockten sie nach China, angeblich um Vorträge vor Experten zu halten. Tatsächlich gehörten die angeblich zivilen Experten aber dann zu staatlichen chinesischen Rüstungsunternehmen. Und die nahmen die Infos über militärisch nutzbare Hochtechnologie, wie es heißt, natürlich gerne auf. Thomas Thonfeld, Nachrichtenredaktion.
0: Mit dem Ölpreisschub im Zug des Iran-Kriegs hat die Inflation in der Eurozone weiter deutlich zugelegt. Im April stiegen die Verbraucherpreise im Jahresvergleich um 3%, wie das Statistikamt Eurostat mitteilte. Im März hatte die Inflationsrate in den Ländern mit der Euro-Währung bei 2,6% gelegen. 4 Stunden nach Start der neuen Elektroautokaufprämie lagen bereits knapp 17.000 Anträge vor. Das teilte das Bundesumweltministerium mit. Förderfähig sind Kauf und Leasing neuer E-Autos und bestimmter Plug-in-Hybride sowie Elektroautos mit sogenannten Reichweitenverlängerern. Die Förderung für ein neues E-Auto hängt an bestimmten Einkommensgrenzen.
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5: Hallo Freunde, hier ist wieder euer Olli Sachse mit seinen speziellen 80er-Interviews, obwohl heute ist es nicht so ganz 80er, aber da kommen wir auf jeden Fall noch zu und wir sprechen jetzt mit dem ehemaligen Blind Passenger Nick Page. Hallo Nick.
6: Hallo, na?
5: Nick, wenn ich so auf deine Biografie gucke, haben wir schon mal zwei Sachen gemeinsam. Wir sind fast im gleichen Jahr geboren, du 71, 72 und wir sind beide, also bei mir fast ehemalig, wie es bei dir ist, weiß ich nicht, auf jeden Fall riesengroße Depeche Mode-Fans, ne?
6: Ja, also auf alle Fälle war Depeche Mode die Band, die mich damals inspiriert hat, selber Musiker zu werden.
5: Ja, du bist gebürtiger Ostberliner.
6: Also gebürtig in Zossen, das ist im Südrand von Berlin. Gebürtiger Ostrand-Berliner sozusagen. Aber bin in der DDR aufgewachsen, ja.
5: Genau. Ist deine Liebe zu Depeche Mode heute noch genauso groß wie damals?
6: Das ist jetzt aber echt eine schwierige Frage, ja. Oder gemeine Frage, würde ich sagen.
5: Komm hier.
6: Also, was die alten Sachen betrifft, klar, natürlich ungebrochen halt, ne, weil es waren ja wirklich ikonische Werke, die sie in den 80ern und 90ern vollbracht haben. Und was jetzt die letzten Veröffentlichungen betrifft, da ist es nicht so, dass mir alles gefällt, aber es sind natürlich immer noch tolle Werke dabei.
5: Gut, aber darüber wollen wir jetzt ja gar nicht sprechen, sondern über dich. Du hast 1987 so ungefähr angefangen, Musik zu machen, stimmt das?
6: Ende 87 haben wir die Blind Passengers gegründet. Insofern sind wir durchaus in gewissen Maßen ja doch ein 80er-Act.
5: Ja.
6: Auch wenn wir erst in den 90ern das so gut lief, dass wir von der Musik leben konnten. Aber ja, also im Endeffekt haben wir schon auch in den 80ern begonnen zumindest.
5: Was würdest du denn jetzt ganz unarrogant sagen, waren denn die größten Hits von Blind Passengers?
6: Also der erste Song, der so gut lief, dass es dann möglich war, die Jobs zu schmeißen und hauptberuflich Musik zu machen, das war damals Walking to Heaven. Der erste Song, der in den Radiocharts sehr gut platziert war, das war schon Headlights, schon 2 Jahre vorher. Aber Born to Die war, glaube ich, der Song, der zumindest in Ostdeutschland der erfolgreichste war. Da lief ja halt wirklich auf jeder Dorfdisco lief dieser Song damals. War ja auch auf Platz 1 zum Beispiel bei Radio Fritz und das war sicherlich so der bekannteste Song, der auch immer noch heutzutage oft gefordert wird, auch wenn ich irgendwo auflege. Ja.
5: Aber die Blind Passengers mit S hinten, die gibt es nicht mehr.
6: Es war halt so, dass ich ja Rainer gefragt habe, ob er Lust hätte auf eine Reunion und da er jetzt aber das nicht machen wollte, er macht ja leider gar keine Musik mehr, habe ich aus Respekt, dadurch, dass ja von den Zweien dann nur noch einer quasi weitermacht, dann das S hinten weggelassen, weil es ja dann nur noch ein Blind Passenger von den Zweien übrig. Und habe dann jetzt, auch wenn es jetzt ja natürlich auch wieder eine neue Band ist mit Bandmitgliedern, aber trotzdem, es ist halt nur noch ein Blind Passenger übrig und deswegen heißt das Projekt ja jetzt Blind Passenger.
5: Und das war, glaube ich, 2010, ne?
6: Genau, da kam dann Next Flight to Planet Earth. Das war dieses Comeback-Album, könnte man ja sagen. Und seitdem bin ich als Blind Passenger wieder unterwegs, wobei im Augenblick ja ich live als hauptsächlich mit 80s Express spiele. Was dann wiederum sehr gut zum Thema 80s passt.
7: So, und bevor wir jetzt über 80s Express sprechen, wollen wir erstmal ein bisschen Musik hören, nämlich einen der großen Hits, über den wir eben schon sprachen, die Blind Passengers und Walking to Heaven.

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1: Schön, dass ihr immer noch da seid hier am Mittwochabend bei Radio Mittelweser. Ich spreche jetzt im zweiten Teil mit Nick Page von den Blind Passengers und von 80s Express. Und es geht jetzt genau darum, wer genau ist 80s Express?
2: 80s Express ist, wenn man dem Internet glaubt, Germany's hottest 80s Tribute Show in Deutschland. Also wir spielen dort halt natürlich Schwerpunkt auf Wave und noch ein bisschen NDW. Die Originale möglichst originalgetreu, eher elektronisch, ne? Wie man sie halt auch von den Originalen kennt. Und da sind wir mit einer sehr bunten, spektakulären Show, mit sehr, ganz viel Showbiz am Start und spielen quer durch Deutschland unsere 80s Express Show. Und es gibt auch ein Album schon davon. Da. Heute kommt die nächste raus. Also es war jetzt das erste. Da haben wir dann, von Yazoo, dann die Beschmut natürlich, Sisters of Mercy, Ärzte und so weiter. Alles, was man sich so vorstellt von einer coolen 80er Band.
3: Deine Stimme als Andrew Eldritch kann ich mir ja noch vorstellen, aber als Alison Moyet funktioniert das ja wahrscheinlich nicht, ne?
2: Also ich mache das ja nicht allein. Also ich habe da ja eine großartige Co-Sängerin, die Olivia Dynamite und Heidi Sparks Gitarre, und wir sind meistens auf der Bühne so 8 Leute. Aber die beiden Mädels, die sind wirklich klasse, die sind halt so die Kernbesetzung mit mir zusammen und die weiblichen Parts singt dann Olivia und ich die männlichen.
3: Aber als Nick Page oder als Blind Passenger solo bist du trotzdem noch existent?
2: Also wir haben ja vor 2 Jahren knapp kam das letzte Blind Passenger Album. Ich suche das gerade mal hier irgendwo. Und wo liegt es hier? Team World? Ah ja, ich habe eins gefunden. Ja. Das ist der Tour von Tenessa, die im Office sind.
3: Live?
2: So, hier, da. Da sieht man es. Teamwork. Da hatten wir Teamwork deswegen, weil wir da auch mit vielen befreundeten Musikern zusammengearbeitet haben, so viele Co-Ops da drauf waren. Und das kam halt vor knapp 2 Jahren raus. Der bekannteste Titel war Hello Destiny. Das war ein Duett mit Solitary Experiments, Dennis Schober. Und also es ist so, dass ich schon noch als Blind Passenger aktiv bin, aber mein Fokus liegt auf 80s Express. Ich mache das ja hauptberuflich mit der Musik. Und muss man auch ein bisschen gucken, dass man ja auch von der Musik leben kann, was ja in der heutigen Zeit nicht mehr ganz so einfach ist, wie es vielleicht in den 90ern war. Und aber ich muss allerdings auch sagen, die 80er-Show macht mir riesen Spaß und ich mache das jetzt nicht nur das Geld deswegen. Also es ist schön, dass es so gut läuft und wir wesentlich mehr Anfragen haben, als wir überhaupt schaffen zu spielen. Aber es ist einfach auch eine Herzblutsache für mich, weil das einfach die Musik ist, die mich mein Leben lang immer begleitet hat und die einfach Songs, die total Spaß machen, auf der Bühne zu präsentieren.
3: Ja, meine Frau beschwert sich auch immer, dass ich in den 80ern stehen geblieben bin, aber damit kann ich einigermaßen leben. Und wenn ich mir so deine Zusammenarbeiten angucke, da ist ja mit Corvus Corax Tanzwut, ein Joachim Witter, ist ja alles dabei, so was Rang und Namen hat, ne?
2: Also sind auf alle Fälle viele so sehr bekannte Ex aus der schwarzen Szene, ne, dabei gewesen schon, ja. Hat auch immer Spaß gemacht, genau.
3: Und was hast du in den Zusammenarbeiten gemacht? Du hast die Texte geschrieben oder komponiert oder?
2: Also es war eigentlich immer so, dass die Songwritings komplett von mir waren und die Kollegen die Sachen dann gesungen haben.
3: Wie ist das denn heute in Zeiten von KI? Das muss man ja immer wieder fragen, wo man eigentlich alles auf Knopfdruck hingeballert kriegt. Kannst du als Songschreiber überhaupt noch existieren oder übernimmt das heute KI?
2: Also ich lebe ja hauptsächlich von den Konzertgagen und nebenbei mache ich noch so ein bisschen auch Konzertbooking für Forced to Mode und Feuerengel und ein paar andere Tribute-Shows, aber mein Hauptverdienst sind ja unsere Konzertgagen und nicht irgendwie Songwriting. Also GEMA, klar, gibt's auch immer ein paar Einnahmen über die GEMA, aber das ist jetzt nicht das, wovon ich jetzt wirklich meinen Kühlschrank füllen könnte. Mhm.
1: So, über Kühlschränke wollen wir uns jetzt erstmal nicht mehr unterhalten, sondern wieder ein bisschen Musik machen. Jetzt nochmal ein Song von den Blind Passengers, der andere große Hit von damals, Born to Die. Und danach geht es weiter.

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1: Was kann es Schöneres geben, als Mittwochabend Ollis Interviews hier auf Radio Mittelweser zu hören? Teil 1 und Teil 2 habt ihr jetzt ja schon gehört über Nick Page und die Blind Passengers und den 80s Express. Falls nicht, könnt ihr es natürlich bei uns in der Mediathek nachhören. Kommt jetzt der dritte und letzte Teil und es geht weiter mit Nick Page.
2: Also siehst du für dich als Musiker KI jetzt nicht durchgehend positiv?
3: Naja, also ich sag mal, welcher Berufsstand findet es toll, wenn er ersetzt wird? Also wenn du jetzt jemanden fragst, der davon lebt, dass er Dolmetscher ist, ne, Übersetzung macht, der wird auch jetzt nicht sagen, yippie, yeah, KI ist die beste Sache der Welt. Aber ich sehe es halt gelassen. Also letztendlich, ich lebe halt von den Konzerten und da kann KI uns, glaube ich, nicht ganz so schnell ersetzen wie jetzt beim Songwriting. Und ich persönlich muss auch sagen, klar, für billige Massenware mag KI funktionieren, aber ich habe ehrlich gesagt noch keinen KI-Song gehört, wo ich jetzt wirklich sage, das ist eine richtig geile kreative Nummer. Ne? Also das sind immer irgendwie so ein bis jetzt, also mag sicherlich auch noch anders werden, aber bis jetzt habe ich noch keinen KI-Song gehört, der mich wirklich überzeugt hat.
2: Wird man dich denn auch mal wieder mit Blind Passengers oder Solo auf der Bühne sehen oder jetzt nur noch mit der Coverband?
3: Also wir haben im Januar und Februar mit Blind Passenger gespielt beim Berlin Dark Nights Festival und beim Elektrisch Festival. Und jetzt aber in nächster Zeit ist erstmal nicht geplant, Blind Passenger Konzerte zu spielen. Tag hat ja auch nur 24 Stunden. Ja. Und man muss auch immer aufpassen, dass man sich nicht zu viel verzettelt mit 1000 Projekten. Und deswegen, also Fokus liegt im Augenblick auf 80s Express. Da sind wir auch gerade dabei, das zweite Album rauszubringen, also fertig zu machen, ist jetzt schon beim Mastering. Das wird dann hoffentlich noch dieses Jahr erscheinen und da sind wir erstmal gut ausgelastet.
2: Was erwartet die Zuschauer denn, wenn sie jetzt zum 80s Express Konzert gehen?
3: Also ich empfehle ja, weil man kann es wie erstmal schlecht in Worte fassen und schon gar nicht, wenn man selber derjenige ist, der es sonst auf der Bühne präsentiert. Ich empfehle einfach mal bei YouTube 80s Express einzugeben und sich überzeugen zu lassen. Also 80s wie die Zahl, ne, geschrieben und dann Express. Oder man kann auch einfach bei Google 80er Coverband eingeben, da landen wir immer auf als erster Vorschlag normalerweise. Also bis jetzt war es immer so gewesen. Und dann landet man ja automatisch auf unserer Seite und dann auf Videos klicken. Und dann kann man sich selber ein Bild machen. Ja.
2: Ja, dann passt das Ganze ja auf jeden Fall immer schön noch zu meinen 80ern. Aber wie ist es denn da mit der Weiterentwicklung? Also als Nick Page, als Blind Passenger kannst du dich ja auch musikalisch immer neu erfinden, was bei einer 80s Coverband ja schwierig wird. Das bleibt ja doch prinzipiell immer das Gleiche, oder?
3: Naja, wir versuchen ja schon, die Sachen auf unsere eigene Art und Weise, also in unserem Stil zu covern. Insofern ist es jetzt nicht einfach so, als wenn jetzt eine Top-40-Band einen 80er-Song nachspielt. Also wir versuchen schon bei jedem Song halt immer noch besondere coole Ideen einzubringen, die dem Song halt auch irgendwie ein neues Leben einhauchen. Und ja, insofern kann man sich auch dort kreativ austoben. So ist es nicht.
2: Da ist also so schnell noch kein Ende zu erwarten.
3: Zumal ja auch das Reservoir an wirklich großartigen 80er-Songs ist ja auch unerschöpflich quasi.
2: Da gebe ich dir völlig recht. Denn freue ich mich auf alles, was wir in der Zukunft noch von Nick Page, von dem Blind Passenger und von dem 80s Express zu erwarten haben. Und dann schauen wir mal, was die Zukunft so bringt. Und dann gucken wir mal, wann wir das nächste Interview machen. Ich danke dir ganz herzlich, Nick Page.
3: Alles klar. Danke auch. Tschüss.
1: Das war der dritte und letzte Teil unseres Interviews mit Nick Page. Wenn ihr den Anfang noch nicht mitbekommen habt oder es insgesamt nochmal nachhören wollt, könnt ihr das natürlich bei uns auf der Homepage in der Mediathek bei Radio Mittelweser. Und zum Abschluss spielen wir noch einen Song, natürlich jetzt von, na, ihr habt's geahnt, 80s Express, ihre Version von Tears for Fears. Schaut! So, ich wünsche euch alles Gute, bis nächsten Mittwoch. Ciao!

Dankeschön. 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
1: Ich bin Dirk Zeitler. Ein Führerschein zu machen soll für Fahrschülerinnen und Fahrschüler günstiger und flexibler werden. Darauf zielen Gesetzespläne von Verkehrsminister Schnieder, die das Bundeskabinett heute auf den Weg gebracht hat. Doch wie schnell werden Führerscheine jetzt günstiger? Dazu sagte Schnieder.
2: Die geplante Reform wird nicht sofort, sondern in einem Prozess Auswirkungen auf die Preise haben. Wir schaffen

0: Spione für China in Untersuchungshaft. Ein Ermittlungsrichter am Bundesgerichtshof eröffnete dem deutschen Ehepaar die Haftbefehle. Laut Bundesanwaltschaft arbeiteten die Eheleute für einen chinesischen Geheimdienst. Sie sollen versucht haben, an wissenschaftliche Informationen zu Spitzentechnologie zu gelangen, die auch militärisch nutzbar ist. Unter dem durch den Iran-Krieg entstandenen Energiepreisdruck lockert Großbritannien die Sanktionen auf russisches Öl. Die britische Regierung erlaubt auf unbestimmte Zeit den Import von Flugzeugtreibstoff und Diesel, der in Drittländern aus russischem Öl raffiniert wurde.
1: Hintergrund sind Engpässe seit dem Krieg zwischen Israel, den USA und Iran und der Krise um die Straße von Hormus. Die für den Transport von bestimmten Treibstoffen bedeutende Meerenge ist seit Wochen weitgehend blockiert. Wegen der hohen Energiepreise erlaubt Großbritannien nun wieder, dass Diesel und Kerosin aus Drittländern importiert werden, auch wenn sie aus russischem Öl hergestellt wurden. Die Regierung nennt das nötige Flexibilität. Kritik gibt es aber trotzdem, denn London galt bisher als besonders harter Unterstützer der Russland-Sanktionen wegen des Ukraine-Krieges. Aus London, Philipp Detlefs.
0: Rund 50 Stunden nach dem Einsturz eines Mehrfamilienhauses in Görlitz läuft die Suche nach den Vermissten ununterbrochen weiter und Helfer suchen gezielt nach Lebenszeichen. Die Arbeiten laufen auf Hochtouren. Wir geben unseren Menschen Mögliches, sagt ein Polizeisprecher. Nach Feuerwehrangaben seien Hohlräume freigelegt worden. Diese würden mit Sonden von Kameraden des THW nach Lebenszeichen wie Klopfzeichen abgehört.
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2: Ich bin David Riemer. Künftig sollen sich EU-Bürger statt mit Personalausweis auch per Smartphone-App ausweisen können. Das soll den Alltag erleichtern. Das Bundeskabinett hat dazu Neuregelungen auf den Weg gebracht und die Einführung der sogenannten digitalen Brieftasche gesetzlich vorbereitet.
3: Das Smartphone soll zum Ausweis werden. Ältere Menschen sollen ihren Personalausweis nicht mehr erneuern müssen und beim Umzug muss der neue Wohnort im Reisepass nicht mehr nachgetragen werden. Beim Perso gilt das für alle Älteren, die 70 Jahre oder älter sind. Aber das ist nur für den alltäglichen Gebrauch bei uns in Deutschland gedacht. Wer ins Ausland reisen will, braucht nach wie vor einen gültigen Ausweis. Eine digitale Brieftasche soll es ab Januar geben. In einer App kann man dann den Personalausweis hochladen und sich damit bei Behörden und Dienstleistern im Netz ausweisen. Die Nutzung ist freiwillig. Aus Berlin, Tine Klimach.
2: In der EU gibt es eine Einigung auf die vollständige Umsetzung.

0: Die Einigung der Vertreter der Mitgliedstaaten und des Parlaments muss jetzt noch vom Ministerrat und dem Plenum des Parlaments bestätigt werden. Bis spätestens zum 4. Juli sollen die Regelungen dann in Kraft treten. Fiona Reinhardt, Nachrichtenredaktion.
1: Die Regierungspläne für ein Recht auf Reparatur stoßen bei der Opposition auf Vorbehalte. Die AfD warnte bei der ersten Lesung im Bundestag vor überzogenen Haftungsrisiken zulasten kleiner Händler. Grünen und Linken geht der Gesetzentwurf hingegen nicht weit genug. Sie fordern unter anderem klarere Regelungen und Fristen sowie einen staatlichen Reparaturbonus. Nach ihrer Festnahme in München sind zwei mutmaßliche Spione für China in Untersuchungshaft. Ein Ermittlungsrichter am Bundesgerichtshof eröffnete dem deutschen Ehepaar die Haftbefehle und setzte diese in Vollzug. Das teilte eine Sprecherin mit. Laut Bundesanwaltschaft arbeiteten die Eheleute für einen chinesischen Geheimdienst. Sie sollen versucht haben, an wissenschaftliche Informationen zu Spitzentechnologien zu gelangen, die auch militärisch nutzbar ist.
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1: Ich bin David Riemer. Das Bundeskabinett hat den Weg für die digitale Brieftasche auf dem Smartphone freigemacht. Geplant ist, dass Bürger ab Januar 2027 digitale Ausweise wie den Personalausweis oder später auch den Führerschein auf dem Handy speichern können. Die Nutzung soll freiwillig sein. Künftig könnte das Smartphone reichen, um sich online oder bei Behörden auszuweisen. Möglich wären damit zum Beispiel die Eröffnung eines Bankkontos, ein Handyvertrag oder die Anmietung eines Autos. Ein Ehepaar aus München soll für einen chinesischen Geheimdienst Kontakte an deutschen Hochschulen geknüpft und Wissenschaftler nach China gelockt haben. Jetzt sind die Beschuldigten in Untersuchungshaft, teilte die Bundesanwaltschaft mit.
2: Die Vorwürfe gegen die deutschen Eheleute chinesischer Herkunft wiegen schwer. Um an wissenschaftliche Informationen zu Spitzentechnologie zu gelangen, die auch militärisch nutzbar ist, sollen sie Kontakte zu Wissenschaftlern an deutschen Hochschulen und Forschungseinrichtungen aufgebaut haben. Das Bundesamt für Verfassungsschutz warnt schon länger davor, dass auch die Wissenschaft Ziel von Spionage ist. So werden etwa chinesische Gastwissenschaftler, die zu Besuch an Unis im Ausland sind, ganz gezielt mit Ausforschungs- und Beschaffungsaufträgen betraut. Tine Klimach, Nachrichtenredaktion.
1: Der Bundestag hat am Abend in erster Lesung über einen Gesetzentwurf der Bundesregierung zum Recht auf Reparatur beraten. Mit der geplanten Reform soll eine EU-Richtlinie in nationales Recht umgesetzt werden. Der Entwurf sieht strengere Vorgaben für die Hersteller vor.
3: Die neuen Regeln sollen dazu anregen, sich für eine Reparatur zu entscheiden, anstatt für ein neues Produkt, so Bundesjustizministerin Stefanie Hubig. Konkret geht es darum, dass Hersteller von beispielsweise Waschmaschinen, Computern, E-Rollern und Co. dazu verpflichtet werden,

0: Jetzt läuft die Suche nach den Vermissten ununterbrochen weiter und Helfer suchen gezielt nach Lebenszeichen. Wir geben unser Menschen Mögliches, sagte ein Polizeisprecher. Nach Feuerwehrangaben seien Hohlräume freigelegt worden, diese würden mit Sonden nach Lebenszeichen wie Klopfzeichen abgehört.
1: Einen guten Mittag und herzlich willkommen zu Weltmix, Ihrem kleinen täglichen Blick in die verrückte, bunte und manchmal einfach unglaubliche Welt. Hier bei Radio Mittelweser, ich bin Egon Garding und serviere euch heute 5 Geschichten, die beweisen, die Welt hat Humor, Erfindergeist und manchmal einfach nur zu viel Fantasie. Also zurücklehnen, Löffel in die Suppe und Ohren auf. Los geht's mit unserer ersten Geschichte.
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In Neapel gibt es seit kurzem eine etwas andere Schule, die Accademia della Pizza, eine Akademie für Pizzadiplomatie. Klingt komisch, ist aber ernst gemeint. Hier lernen Nachwuchs-Pizzioli, so heißt die Pizzabäcker in Italien, nicht nur Teig richtig zu kneten, sondern auch, wie man Gäste aus aller Welt mit einem Lächeln und einer perfekten Frage nach dem Belag gewinnt. Das Ziel? Pizza als kleines kulturelles Bindeglied zu nutzen und Missverständnisse am Esstisch mit Humor zu lösen. Ein Dozent erklärt, wenn zwei Menschen über die beste Pizza diskutieren, verstehen sie sich am Ende fast immer besser, egal woher sie kommen. Einfach charmant und ganz typisch italienisch. Diplomatie durch Genuss.

Jeden ersten Sonntag im Monat öffnet in einem kleinen Ort im Norden Islands die Kirche. Nicht zum Gottesdienst, sondern zum Kaffeeklatsch. Jeder bringt etwas mit, von Waffeln über Fischbrötchen bis hin zu selbstgebrautem Bier. Ziel ist es, dass niemand alleine bleibt, besonders in den dunklen, langen Wintertagen. Sogar die Bürgermeisterin steht hinterm Tresen und zapft Kaffee. Das Ganze ist so beliebt, dass Reisende inzwischen extra dafür in den Ort kommen. Eine Herzenskultur, ganz typisch für Island, klein, bodenständig und menschlich.

In einer Bücherei in Gent gibt es eine ungewöhnliche Bibliotheksmitgliedschaft. Und zwar für Hunde. Kinder, die sich mit dem Lesen schwer tun, dürfen dort einem speziell ausgebildeten Hund vorlesen. Die Tiere hören geduldig zu. Kein Kichern, kein Korrigieren. Das Ergebnis? Die Kinder lesen entspannter, freier und oft mit breiterem Lächeln. Die Idee stammt aus Kanada, wo sogenannte Reading Dogs seit Jahren erfolgreich eingesetzt werden. In Belgien hat man es einfach mal ausprobiert und es funktioniert wunderbar.

In einem indischen Bergdorf wird die Post seit kurzem per Drohne zugestellt. Früher mussten Träger stundenlang über steile Pfade laufen. Jetzt fliegt die Drohne in 5 Minuten ans Ziel. Dabei geht es nicht nur um Technikbegeisterung. Für viele Familien ist die Postverbindung zu ihren Angehörigen in der Stadt lebenswichtig. Die indische Post testet derzeit Drohnen in mehreren Regionen. Ein spannendes Beispiel dafür, wie Hightech den Alltag auf dem Land erleichtern kann.

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1: In Sydney sorgt eine Kakadu-Schar für Aufsehen. Sie haben gelernt, Mülltonnendeckel anzuheben, um Essensreste zu ergattern und machen daraus eine Art Wettkampf. Tierforscher haben festgestellt, dass die Vögel voneinander lernen. Sobald ein Kakadu den Trick kann, dauert es nur wenige Tage, bis seine Nachbarn es nachmachen. Ein Beispiel für erstaunliche Intelligenz und vielleicht ein Hinweis darauf, dass Lernen manchmal am besten klappt, wenn es Spaß macht.

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0: Das, liebe Freunde, war unser heutiger Weltmix. 5 kleine Geschichten, die zeigen, wie unterschiedlich kreativ und überraschend unsere Welt sein kann. Bleibt also neugierig und vielleicht entdeckt ja selbst eine kleine Weltgeschichte in deinem Alltag. Ich bin Egon Garding, ihr hört Radio Mittelweser und gleich geht's weiter mit Musik, Nachrichten und allem, was euren Mittag schöner macht.
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1: Ich bin David Riemer. Künftig sollen sich EU-Bürger statt mit Personalausweis auch per Smartphone-App ausweisen können. Das soll den Alltag erleichtern. Das Bundeskabinett hat dazu Neuregelungen auf den Weg gebracht und die Einführung der sogenannten digitalen Brieftasche gesetzlich vorbereitet.
2: Das Smartphone soll zum Ausweis werden. Ältere Menschen sollen ihren Personalausweis nicht mehr erneuern müssen. Und beim Umzug muss der neue Wohnort im Reisepass nicht mehr nachgetragen werden. Beim Perso gilt das für alle Älteren, die 70 Jahre oder älter sind. Aber das ist nur für den alltäglichen Gebrauch bei uns in Deutschland gedacht. Wer ins Ausland reisen will, braucht nach wie vor einen gültigen Ausweis. Eine digitale Brieftasche soll es ab Januar geben. In einer App kann man dann den Personalausweis hochladen und sich damit bei Behörden und Dienstleistern im Netz ausweisen. Die Nutzung ist freiwillig. Aus Berlin, Tine Klimach.
1: In der EU gibt es eine Einigung auf die vollständige Umsetzung des umstrittenen Zolldeals mit den USA. Unter dem Eindruck der jüngsten Drohungen von US-Präsident Trump verständigten sich Vertreter der Regierungen und des EU-Parlaments unter anderem darauf, Zölle auf US-Industriegüter abzuschaffen. An den Plänen gibt es aber auch Kritik.
3: Die Linken-Fraktion im Europaparlament beispielsweise findet, die EU habe aufgegeben und lasse sich in einen schlechten Handelsdeal mit den USA zwingen. Es fehle der politische Wille, sich gegen die Erpressung von Trump zu stellen. Deutsche Industrieverbände dagegen lobten die Einigung auf die vollständige Umsetzung des Zolldeals. Die EU stärke so ihre Verhandlungsposition gegenüber Washington. Die Einigung der Vertreter der Mitgliedstaaten und des Parlaments muss jetzt noch vom Ministerrat und dem Plenum des Parlaments bestätigt werden. Bis spätestens zum 4. Juli sollen die Regelungen dann in Kraft treten. Fiona Reinhardt, Nachrichtenredaktion.
1: Die Regierungspläne für ein Recht auf Reparatur stoßen bei der Opposition auf Vorbehalte. Die AfD warnte bei der ersten Lesung im Bundestag vor überzogenen Haftungsrisiken zulasten kleiner Händler. Grünen und Linken geht der Gesetzentwurf hingegen nicht weit genug. Sie fordern unter anderem klarere Regelungen und Fristen sowie einen staatlichen Reparaturbonus. Zum Fußball. Der Traum vom ersten Europapokaltitel ist für den SC Freiburg geplatzt. Im Europa-League-Finale verlor der Außenseiter gegen Aston Villa in Istanbul klar mit 0:3. Trotz der Niederlage bleibt die Europareise der Breisgauer historisch.

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1: Ich bin David Riemer. Der Bundestag will heute über eine Änderung des Luftverkehrssteuergesetzes entscheiden. Ab Juli soll die Ticketsteuer gesenkt werden, aber die Branche fordert weitere Entlastungen.
2: Es gibt 3 Ticketsteuerkategorien je nach Fluglänge. Im vergangenen Jahr gingen die allermeisten besteuerten Tickets, 80%, für Flüge in Europa raus. Hier soll die Steuer um 2,50 Euro sinken. Entsprechend mehr Reduzierung gibt's bei Mittelstrecken- und bei Langstreckenflügen. Die Absenkung soll bei den Passagieren ankommen, könnte aber durch andere Preiselemente wieder schrumpfen. So hat die Branche Zuschläge und Gebühren etwa für Kerosin oder Umbuchungen seit dem Beginn des Iran-Kriegs stark erhöht. Sie glaubt, auch mit der Steuersenkung bleibt ein Wettbewerbsnachteil gegenüber anderen europäischen Ländern. Ursula Winkler, Nachrichtenredaktion.
1: Das Bundeskabinett hat den Weg für die digitale Brieftasche auf dem Smartphone freigemacht. Geplant ist, dass Bürger ab Anfang kommenden Jahres digitale Ausweise wie den Personalausweis oder später auch den Führerschein auf dem Handy speichern können. Die Nutzung soll freiwillig sein. Künftig könnte das Smartphone reichen, um sich online oder bei Behörden auszuweisen. Möglich wären damit beispielsweise auch die Eröffnung eines Bankkontos oder die Anmietung eines Autos. Nach ihrer Festnahme in München sind 2 mutmaßliche Spione für China in Untersuchungshaft. Ein Ermittlungsrichter am Bundesgerichtshof eröffnete dem deutschen Ehepaar die Haftbefehle und setzte diese in Vollzug, teilte eine Sprecherin mit. Laut Bundesanwaltschaft arbeiteten die Eheleute für einen chinesischen Geheimdienst. Sie sollen versucht haben, an wissenschaftliche Informationen zu Spitzentechnologie zu gelangen, die auch militärisch nutzbar ist. Zum Fußball. Der Traum vom ersten Europapokaltitel ist für den SC Freiburg geplatzt. Im Europa-League-Finale verlor der Außenseiter gegen Aston Villa in Istanbul klar mit 0:3. Freiburg-Trainer Julian Schuster war nach dem Spiel im RTL-Interview entsprechend enttäuscht.
3: Ja, für den Moment spüre ich keine Zufriedenheit. Wir haben im Finale verloren. Das ist das, was für den Moment natürlich überwiegt und natürlich sehr schmerzt.
1: Trotz der Niederlage bleibt die Europareise der Breisgauer historisch. Zum ersten Mal stand Freiburg in einem internationalen Endspiel und spielt kommende Saison in der Conference League.
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1: Ich bin David Riemer. Der Bundestag stimmt heute über eine Senkung der Ticketsteuer im Flugverkehr zum 1. Juli ab. Damit sollen Luftverkehrsunternehmen entlastet werden. Branchenverbände fordern weitere Schritte bei Standortkosten, um Wettbewerbsnachteile gegenüber anderen europäischen Ländern auszugleichen. Die Luftverkehrssteuer wird auf jeden Abflug mit einem Passagierflugzeug von einem deutschen Flughafen erhoben. Künftig sollen sich EU-Bürger statt mit Personalausweis auch per Smartphone-App ausweisen können. Das soll den Alltag erleichtern. Das Bundeskabinett hat dazu Neuregelungen auf den Weg gebracht und die Einführung der sogenannten digitalen Brieftasche gesetzlich vorbereitet.
2: Das Smartphone soll zum Ausweis werden. Ältere Menschen sollen ihren Personalausweis nicht mehr erneuern müssen. Und beim Umzug muss der neue Wohnort im Reisepass nicht mehr nachgetragen werden. Beim Perso gilt das für alle Älteren, die 70 Jahre oder älter sind. Aber das ist nur für den alltäglichen Gebrauch bei uns in Deutschland gedacht. Wer ins Ausland reisen will, braucht nach wie vor einen gültigen Ausweis. Eine digitale Brieftasche soll es ab Januar geben. In einer App kann man dann den Personalausweis hochladen und sich damit bei Behörden und Dienstleistern im Netz ausweisen. Die Nutzung ist freiwillig. Aus Berlin, Tine Klimach.
1: In der EU gibt es eine Einigung auf die vollständige Umsetzung des umstrittenen Zolldeals mit den USA. Unter dem Eindruck der jüngsten Drohungen von US-Präsident Trump verständigten sich Vertreter der Regierungen und des EU-Parlaments unter anderem darauf, Zölle auf US-Industriegüter abzuschaffen. An den Plänen gibt es aber auch Kritik.
3: Die Linken-Fraktion im Europaparlament beispielsweise findet, die EU habe aufgegeben und lasse sich in einen schlechten Handelsdeal mit den USA zwingen. Es fehle der politische Wille, sich gegen die Erpressung von Trump zu stellen. Deutsche Industrieverbände dagegen lobten die Einigung auf die vollständige Umsetzung des Zolldeals. Die EU stärke so ihre Verhandlungsposition gegenüber Washington. Die Einigung der Vertreter der Mitgliedstaaten und des Parlaments muss jetzt noch vom Ministerrat und dem Plenum des Parlaments bestätigt werden. Bis spätestens zum 4. Juli sollen die Regelungen dann in Kraft treten. Fiona Reinhardt, Nachrichtenredaktion.
1: Zum Fußball. Der Traum vom ersten Europapokaltitel ist für den SC Freiburg geplatzt. Im Europa-League-Finale verlor der Außenseiter gegen Aston Villa in Istanbul klar mit 0:3. Trotz der Niederlage bleibt die Europareise der Breisgauer historisch. Zum ersten Mal stand Freiburg in einem internationalen Endspiel und spielt kommende Saison in der Conference League.
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